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hier die wichtigsten Meldungen von den Straßen bei uns in der Region. Auf der A3 Nürnberg in Richtung Regensburg solltest du besonders vorsichtig fahren. Hier kommt es zwischen Kreuz Regensburg und Regensburg-Universität zu Behinderungen wegen einem defekten LKW. Ebenfalls auf der A3 Regensburg in Richtung Passau kommt es zwischen Rosenhof und Wörth an der Donau-Ost zu Behinderungen wegen einer Baustelle. Wir bleiben noch auf der A3, Passau in Richtung Regensburg. Auch zwischen den Anschlussstellen Wörth an der Donau, Wiesent und Rosenhof kommt es zu Behinderungen wegen einer Baustelle.

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1: Ich bin Hendrik Daum. Der Vorstand von Volkswagen hat einem Bericht der Wirtschaftswoche zufolge bereits beschlossen, 4 VW-Werke zu schließen. Demzufolge soll die Produktion in Emden, Hannover, Zwickau und Neckarsulm zwischen 2031 und 2034 enden. In den vergangenen Tagen hatte es bei Volkswagen eine Reihe von Betriebsversammlungen gegeben. Hintergrund sind die Sparpläne des Unternehmens. Die deutsche Marine hat im Nordatlantik einen zuvor geheim gehaltenen Test des israelischen Raketensystems LoRa erfolgreich abgeschlossen. Ein Marineinspekteur sagte, das Waffensystem lasse sich problemlos von deutschen Schiffen aus einsetzen. Außerdem übersteige die mögliche Reichweite alles, was man bisher kannte. Bayerns Ministerpräsident Söder fordert eine nationale Gasreserve, ähnlich wie beim Öl. Die aktuellen Speichervorräte seien zu niedrig, sagte der CSU-Chef. Wirtschaftsminister Aiwanger sagte, aktuell käme man auf maximal 50%. Nötig seien aber bis 1. November 70%. Er fürchtet Engpässe, sollte es aus irgendeinem Grund Lieferprobleme mit Flüssiggas geben. Das meiste davon kommt aus den USA. Fußballprofi Antonio Rüdiger spielt nicht mehr für Deutschland. Auf seinen Social-Media-Kanälen hat der 33-Jährige seinen Rücktritt aus der deutschen Nationalmannschaft erklärt. Moritz Einzel berichtet.
2: Es sei an der Zeit, den Weg für die junge Generation freizumachen, schrieb Rüdiger. Der Innenverteidiger in Diensten von Real Madrid bestritt 86 Länderspiele für Deutschland. Er nahm an 3 Welt- und 2 Europameisterschaften teil. 2017 war Rüdiger Teil des jungen deutschen Teams, das in Russland den Confederations Cup gewann.
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3: Hier die aktuellen Meldungen von den Straßen bei uns in der Region. Auf der A3 Nürnberg in Richtung Regensburg solltest du besonders vorsichtig fahren. Hier kommt es zwischen Kreuz Regensburg und Regensburg Universität zu Behinderungen wegen einem defekten LKW. Wir bleiben noch auf der A3 Regensburg in Richtung Passau. Auch zwischen Rosenhof und Wörth an der Donau-Ost kommt es zu Behinderungen wegen einer Baustelle. Wir bleiben noch auf der A3 Passau in Richtung Regensburg. Auch zwischen den Anschlussstellen Regensburg-Kumpfmühl und Raststätte Pendling-Ost kommt es zu Behinderungen wegen einer Baustelle.
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4: Wir schauen mal aufs Wochenende. Der Freitag ist am Abend noch mit bisschen Regen angesagt. Samstag und Sonntag aber das perfekte Duldwetter. 24 bis 26 Grad mit viel Sonnenschein.
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2: Hier die aktuellen Meldungen von den Straßen bei uns in der Region. Fahr auf der A3 Nürnberg in Richtung Regensburg besonders vorsichtig. Zwischen Sinzing und Regensburg-Universität kommt es zu Behinderungen wegen einem defekten LKW. Wir bleiben noch auf der A3. Regensburg in Richtung Passau. Auch zwischen den Anschlussstellen Rosenhof und Wörth an der Donau-Ost kommt es zu Behinderungen wegen einer Baustelle. Ebenfalls auf der A3 Passau in Richtung Regensburg kommt es zwischen Regensburg-Kumpfmühl und Raststätte Pendling-Ost zu Behinderungen wegen einer Baustelle.

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1: Ich bin Hendrik Daum. Der Vorstand von Volkswagen hat einem Bericht der Wirtschaftswoche zufolge bereits beschlossen, 4 VW-Werke zu schließen. Demzufolge soll die Produktion in Emden, Hannover, Zwickau und Neckarsulm zwischen 2031 und 2034 enden. In den vergangenen Tagen hatte es bei Volkswagen eine Reihe von Betriebsversammlungen gegeben. Hintergrund sind die Sparpläne des Unternehmens. Die deutsche Marine hat im Nordatlantik einen zuvor geheim gehaltenen Test des israelischen Raketensystems LoRa erfolgreich abgeschlossen. Ein Marineinspekteur sagte, das Waffensystem lasse sich problemlos von deutschen Schiffen aus einsetzen. Außerdem übersteige die mögliche Reichweite alles, was man bisher kannte. Bayerns Ministerpräsident Söder fordert eine nationale Gasreserve, ähnlich wie beim Öl. Die aktuellen Speichervorräte seien zu niedrig, sagte der CSU-Chef. Wirtschaftsminister Aiwanger sagte, aktuell käme man auf maximal 50%. Nötig seien aber bis 1. November 70%. Er fürchtet Engpässe, sollte es aus irgendeinem Grund Lieferprobleme mit Flüssiggas geben. Das meiste davon kommt aus den USA. Fußballprofi Antonio Rüdiger spielt nicht mehr für Deutschland. Auf seinen Social-Media-Kanälen hat der 33-Jährige seinen Rücktritt aus der deutschen Nationalmannschaft erklärt. Moritz Einzel berichtet.
2: Es sei an der Zeit, den Weg für die junge Generation freizumachen, schrieb Rüdiger. Der Innenverteidiger in Diensten von Real Madrid bestritt 86 Länderspiele für Deutschland. Er nahm an 3 Welt- und 2 Europameisterschaften teil. 2017 war Rüdiger Teil des jungen deutschen Teams, das in Russland den Confederations Cup gewann.
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3: Hier die wichtigsten Meldungen von den Straßen bei uns in der Region. Fahr auf der A3 Passau in Richtung Regensburg vorsichtig. Zwischen den Anschlussstellen Regensburg-Kumpfmühl und Raststätte Pendling-Ost kommt es zu Behinderungen wegen einer Baustelle.
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4: Wir schauen mal aufs Wochenende. Der Freitag ist am Abend noch mit bisschen Regen angesagt. Samstag und Sonntag aber das perfekte Duldwetter. 24 bis 26 Grad mit viel Sonnenschein.
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4: Hier die aktuellen Meldungen von den Straßen bei uns in der Region. Fahr auf der A3 Passau in Richtung Regensburg vorsichtig. Zwischen Regensburg-Kumpfmühl und Raststätte Pendling Ost kommt es zu Behinderungen wegen einer Baustelle.

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1: Ich bin Hendrik Daum. Einen schönen guten Morgen. Der Vorstand von Volkswagen hat einem Bericht der Wirtschaftswoche zufolge bereits beschlossen, 4 VW-Werke zu schließen. Demzufolge soll die Produktion in Emden, Hannover, Zwickau und Neckarsulm zwischen 2031 und 2034 enden. In den vergangenen Tagen hatte es bei Volkswagen eine Reihe von Betriebsversammlungen gegeben. Hintergrund sind die Sparpläne des Unternehmens. Die Europäische Union hat der Bundesregierung mit Blick auf den Drohnenvorfall in Leipzig Unterstützung zugesichert. Die EU stehe angesichts des russischen Angriffs voll und ganz an der Seite Deutschlands. Das schrieb Kommissionspräsidentin von der Leyen. NATO-Generalsekretär Rutte betonte, das Bündnis werde seine Mitglieder gegen jegliche Bedrohung verteidigen. Unterdessen hat Russlands Präsident Putin auf die von Deutschland angekündigten Sanktionen reagiert. Sie seien ein so wörtlich schwerer Fehler und liefen eindeutig den Interessen des deutschen Volkes zuwider, so Putin. Die bayerische Staatsregierung drängt darauf, dass auch bei uns mehr Gas gefördert wird. Das sagte Ministerpräsident Söder. Hintergrund ist, dass die deutschen Gasspeicher im Moment nur zu etwas mehr als 50% gefüllt sind. Bayern fordert deshalb eine nationale Gasreserve für etwa 3 Wochen. Fußballprofi Antonio Rüdiger spielt nicht mehr für Deutschland. Auf seinen Social-Media-Kanälen hat der 33-Jährige seinen Rücktritt aus der deutschen Nationalmannschaft erklärt. Moritz Einzel berichtet.
2: Es sei an der Zeit, den Weg für die junge Generation freizumachen, schrieb Rüdiger. Der Innenverteidiger in Diensten von Real Madrid bestritt 86 Länderspiele für Deutschland. Er nahm an 3 Welt- und 2 Europameisterschaften teil. 2017 war Rüdiger Teil des jungen deutschen Teams, das in Russland den Confederations Cup gewann.
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3: Hier die aktuellen Meldungen von den Straßen bei uns in der Region. Wenn du gerade auf der A3 Passau in Richtung Regensburg unterwegs bist, fahr zwischen den Anschlussstellen Regensburg-Kumpfmühl und Raststätte Pendling-Ost vorsichtig. Hier kommt es zu Verzögerungen wegen einer Baustelle. Weiter geht es mit der A93 Weiden in Richtung Regensburg. Fahr besonders vorsichtig. Hier kommt es zwischen Regenstauf und Regensburg-Nord zu Behinderungen durch Gegenstände auf der Fahrbahn.
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4: Wir schauen mal aufs Wochenende. Der Freitag ist am Abend noch mit bisschen Regen angesagt. Samstag und Sonntag aber das perfekte Duldwetter. 24 bis 26 Grad mit viel Sonnenschein.
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2: Hier die aktuellen Meldungen von den Straßen bei uns in der Region. Wenn du gerade auf der A3 Passau in Richtung Regensburg unterwegs bist, fahr zwischen den Anschlussstellen Regensburg-Kumpfmühl und Raststätte Pendling-Ost vorsichtig. Hier kommt es zu Verzögerungen wegen einer Baustelle. Weiter geht es mit der A93 Weiden in Richtung Regensburg. Fahr besonders vorsichtig. Hier kommt es zwischen Regenstauf und Regensburg-Nord zu Behinderungen durch Gegenstände auf der Fahrbahn.

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1: Ich bin Christian Augustin. Schönen guten Morgen. Russlands Präsident Wladimir Putin hat deutsche Strafmaßnahmen gegen Russland nach dem Vorfall mit einer Sprengstoffdrohne auf dem Flughafen Leipzig-Halle als schweren Fehler bezeichnet. Bisher vorgelegte Belege bezeichnete er als gefälscht. Die Reaktion der Bundesregierung um Bundeskanzler Friedrich Merz hat vor allem innenpolitische Gründe, so Putin. Bundesinnenminister Alexander Dobrindt und Außenminister Johann Wadephul machten Russland für den Drohnenvorfall verantwortlich und kündigten Strafmaßnahmen an. Das Bundeskabinett will heute die geplante Reform der Einkommensteuer auf den Weg bringen. Die Pläne vom Finanzministerium entlasten vor allem Familien mit Kindern und Menschen mit kleinen und mittleren Einkommen. Als Gegenfinanzierung bringt die Regierung unter anderem die Reichensteuer für sehr hohe Einkommen früher ins Spiel. Weiteres Thema im Kabinett ist der Entwurf eines neuen Kita-Gesetzes. Zentraler Punkt hier sind Sprachtests für alle Vierjährigen, um die frühe Bildung der Kinder zu stärken. Fußballprofi Antonio Rüdiger spielt nicht mehr für Deutschland. Auf seinen Social-Media-Kanälen kündigte der 33-Jährige seinen Rücktritt aus der deutschen Nationalmannschaft an. Er schrieb, dass es an der Zeit ist, den Weg für die junge Generation freizumachen. Der Innenverteidiger war bei 86 Länderspielen für Deutschland im Einsatz, darunter 3 Welt- und 2 Europameisterschaften.
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3: Wir schauen auf die A3 Nürnberg Richtung Passau. Zwischen Sinzing und Regensburg-Universität ist der rechte Fahrstreifen gesperrt. Hier laufen Reinigungsarbeiten. Gegenfahrbahn A3 Passau Richtung Nürnberg in Höhe Kreuz Regensburg haben wir eine Baustelle. Die Parallelfahrbahn ist gesperrt. Umleitung über die A93 und über die AS Sinzing. Wenn du unterwegs bist, gute Fahrt, komm gut an dein Ziel.
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3: Haben wir noch keinen? Wenn du einen für uns hast, dann sei so gut. Schreib uns doch gerne an die 0160 89 70 89
0: 7. 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
4: 13 Grad aktuell an der Armin-Wolf-Arena und auch 13 in Beratshausen. Heute wieder Mix aus Sonne und Wolken. Es bleibt trocken bei höchstens 24 Grad.
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3: Guten Morgen.
4: Morgen. Punkt 6 haben wir es.
3: Jawohl.
4: Was los? Heute? Bist du nicht so wach?
3: Ich brauche noch ein bisschen.
4: Ja, okay, dann nehmen wir uns die Zeit.
3: Ich bin immer noch nicht ganz wach.
4: One Republic jetzt um Punkt 6 hier auf Regensburgs Hitradio bei deinen Wachmachern.
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Regensburgs Hit Radio, wir haben es 6.10 Uhr gleich punktgenau, jetzt mit einer Sängerin, die beinahe Tänzerin geworden wäre. Musik war eher so ihr zweites Standbein, aber sind wir froh, dass es anders gekommen ist. Tate McRae mit Greedy, jetzt für dich auf Gong FM.

0: 6.18 Uhr haben wir es. Du bist bei Gong FM mit einem kleinen Update und einem Vorausblick, was heute so auf der Duld los ist.
1: Heute ist großer Kinder- und Familientag auf der Duld. Im Glöckl gibt's heute Kinderschminken ab 14 Uhr und im Hahnzelt schaut sogar ein Zauberclown vorbei. Einmal um 14.45 Uhr und dann nochmal um 16.30 Uhr.
0: Viel zu tun, der Mann. Und nicht zu vergessen, heute ist Saisoneröffnung von unseren Eishacklern. Die Ringsburg-Eisbären sind deshalb ab 16.30 Uhr im Hahnzelt und feiern eine Runde. Und natürlich kannst du auch heute wieder bei uns deinen perfekten Duldabend im Hahnzelt gewinnen. Einfach dranbleiben.
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0: Regensburgs Hitradio. My Body Isn't Ready von Somber. Das Problem wird jetzt in mehreren Haushalten um diese Uhrzeit auftauchen. Du hast Gong FM, schön, dass du mit dabei bist.
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2: Wir haben es 6.28 Uhr. Guten Morgen!
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4: Beim Zoll in Regensburg sind über 2000 junge Cannabispflanzen sichergestellt worden. Die Pflanzen sind für Empfänger in Deutschland bestimmt gewesen und sind in zwei Lastwagen entdeckt worden. Das Problem, das sind keine erlaubten Stecklinge mehr gewesen, sondern waren bereits richtige Cannabispflanzen. Gegen die Empfänger gibt es deshalb jetzt ein Strafverfahren, das wurde eingeleitet. Und im schlimmsten Fall drohen jetzt 3 Jahre Gefängnis.
2: Außerdem schauen wir kurz nach Abensberg. Am Donnerstag beginnt da der Gillermoos. Tausende werden dort feiern. Damit das Netz trotzdem stabil bleibt, stellt die Telekom einen mobilen Antennencontainer an den Gillermooswiesen. Der verstärkt das Handynetz, sodass es auch bei vielen Besuchern nicht überlastet wird.
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2: Wir schauen auf die A6 Nürnberg Richtung Pilsen. Zwischen Nappburg-West und Kreuz-Oberpfälzerwald haben wir aktuell Gegenstände auf der Fahrbahn. Hier liegen Reifenteile und es steht ein defekter LKW. A3 Nürnberg Richtung Passau. Zwischen Sinzing und Ringsburg-Universität ist der rechte Fahrstreifen gesperrt. Hier laufen aktuell Reinigungsarbeiten. Grund war hier eine Ölspur. Und gegen Fahrbahn A3 Passau Richtung Nürnberg. In Höhe Kreuz-Regensburg haben wir eine Baustelle. Auch die Parallelfahrbahn ist gesperrt. Umleitungen sind hier aber ausgeschildert. Wenn du unterwegs bist oder gleich auf dem Weg in die Arbeit, gute Fahrt.
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2: Haben wir einen in Armsberg in der Regensburger Straße auf Höhe vom Kino. Danke dir, Christian, fürs Melden. Wenn ihr noch was habt für uns, dann seid so gut. Ruf kurz durch. 0800 0800 89.7 ist deine kostenlose Gong FM Service Hotline.
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4: 13 Grad in Hemau oder auch an der Schottenkirche. Heute teilweise bewölkter Mix aus Sonne und Wolken. Wir haben einen schönen Sonnenaufgang über den Dächern Regensburgs bei maximal 24 Grad.
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2: Guten Morgen.
4: Morgen. Gestern war meteorologischer Herbstanfang.
2: Ja.
4: Bin ich begeistert?
2: Doch, ich bin richtig. Ich möchte jetzt nicht so sagen, aber ich bin richtig geil auf den Herbst. Was willst du machen? Aber Sommer auch schön. Hätte jetzt auch nichts dagegen, wenn wir noch ein paar heiße Tage hätten.
4: Ja, auf jeden Fall. Und was alles so geht in Regensburg im Herbst, ist einiges. Das checken wir aus nach knapp 10 Minuten.

0: 20 vor 7, der Herbst in Regensburg, der wird ein Traum. Im September steht einiges an und was genau das ist, das checken wir auf Gong FM jetzt zusammen aus.
1: Vom 11. bis 13. September kommt mit dem Kulturpflaster jede Menge Straßenkunst in die Innenstadt. Ein Wochenende später steigt das Weinfest in Stadt am Hof mit Musik, Streetfood und natürlich Wein. Und ab dem 18. September gibt's noch ein ziemlich ungewöhnliches Highlight. Im Heimbad an der Gabelsberger Straße verwandeln immersive Lichtshows die Schwimmhallen in eine komplett andere Welt.
0: Natürlich dürfen wir den Oktober nicht vergessen, da geht's genauso aufregend weiter. Am 10. steht die lange Nacht der Museen an, bei der du bis spät abends durch verschiedene Ausstellungen ziehen kannst. Am 11. Oktober gibt's rund um den Neufahrplatz ein Herbstfest inklusive verkaufsoffenem Sonntag, also perfekt zum Feiern und zum Shoppen. Und Ende Oktober wird's dann beim Push-Festival nochmal richtig kulturell. Vom 23. bis zum 25. Oktober gibt's mehr als 60 Veranstaltungen an 20 verschiedenen Orten in der ganzen Stadt.
1: Also kurz gesagt, nach dem heißen Sommer kommt in Regensburg definitiv keine Langeweile auf. Im September und Oktober gibt's jede Menge Gründe, auf jeden Fall rauszugehen.
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0: Und mit dem Sound starten wir rein in den Mittwochmorgen. Lil Nas X mit Star Walking hier auf Regensburgs Hit Radio. Gleich für dich! Tampa City mit Self Aware.
1: Und Ariana Grande. Gibt's gleich in voller Länge hier auf Gong FM.
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16: Ich bin Christian Augustin. Guten Morgen. Der Vorstand von Volkswagen hat nach einem Bericht in der Wirtschaftswoche bereits beschlossen, 4 Werke zu schließen. So soll die Produktion bei Audi in Neckarsulm, bei VW Emden, Hannover und Zwickau zwischen 2031 und 2034 enden. In den vergangenen Tagen gab es bei Volkswagen eine Reihe von Betriebsversammlungen. Hintergrund sind ein weiterer Personalabbau und die Sparpläne des Unternehmens. Die Europäische Union hat der Bundesregierung mit Blick auf den Drohnenvorfall in Leipzig Unterstützung zugesichert. Die EU steht wegen des russischen Angriffs voll und ganz an der Seite Deutschlands, so Kommissionspräsidentin Ursula von der Leyen. Auch die NATO betonte, dass das Bündnis seine Mitglieder gegen jegliche Bedrohung verteidigen wird. Unterdessen reagierte Russlands Präsident Wladimir Putin auf die von Deutschland angekündigten Sanktionen. Er bezeichnete sie als schweren Fehler. Sie gingen eindeutig gegen die Interessen des deutschen Volkes. Die Bundeswehr macht bei der Aufrüstung weiter Tempo. Im Nordatlantik schloss die Marine jetzt einen bislang geheim gehaltenen Test des israelischen Raketensystems LORA erfolgreich ab. Das Waffensystem lässt sich problemlos von deutschen Schiffen aus einsetzen, so die Marine. Außerdem übersteigt die mögliche Reichweite alles, was man bisher kennt.
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0: Kurzer Blick auf die A6 Nürnberg Richtung Pilsen. Zwischen Nappburg-West und dem Kreuz Oberpfälzer Wald haben wir Gegenstände auf der Fahrbahn. Hier liegen Reifenteile, außerdem ein defekter LKW. A3 Nürnberg Richtung Passau zwischen Sinzing und der Regensburg-Universität. Rechter Fahrstreifen ist hier gesperrt. Hier laufen Reinigungsarbeiten. Gegen Fahrbahn A3 Passau Richtung Nürnberg. In Höhe Kreuz Regensburg haben wir hier eine Baustelle. Die Parallelfahrbahn ist gesperrt. Umleitungen sind aber laut Gong FM ausgeschildert.
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0: Super. Landkreis Kelheim in Abensberg in der Regensburger Straße wird geblitzt auf Höhe vom Kino. Und wir haben Landkreis Regensburg in Gonnersdorf, Ortsausgang Richtung Haselbach, Wurzelhofen steht einer. Wenn du noch einen für uns hast, dann sei so gut, ruf kurz durch. 0800 0800 89 7 ist deine kostenlose Gong FM Service Hotline.
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1: Aktuell haben wir 14 Grad in Regensburg beim Ernst-Reuter-Platz und 13 in Neutraubling. Heute Mix aus Sonne und Wolken. Heute höchstens 24, morgen 23 Grad in der Spitze. Der Donnerstag auch wie heute teilweise bewölkter und es bleibt trocken.
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0: Wunderschönen guten Morgen.
1: Hallihallo, willkommen im Mittwoch.
0: Sind wir schon wach da drüben?
1: Ja, mit der Zeit wird es immer besser. Die Sonne scheint und geht rein.
0: Das erste flüssige Getränk ist schon gelaufen. Ich schenke mir gleich noch nach. Du hast gar kein Fäbchen.

0: haben es 7:07, Punkt genau.
1: Wir haben es schon gesagt, gestern war meteorologischer Herbstanfang. Die letzten Tage des Sommers sind gezählt.
0: Nee.
1: Viele genießen das noch und wollen das jetzt nochmal ausleben. Andere sagen, Junge, endlich Herbst. Endlich wieder Hoodies, endlich wieder lange Hosen, dickere Jacken.
0: Nee, was ist mit den langen Sommernächten, mit den Aperols statt am Hof? Mit den Bikinis, mit den schönen Sommerkleidern.
1: Ja, kannst du dann 2027 wieder genießen. Jetzt ist erstmal Zeit für den Herbst. Also bist du eher so Team Schade, Sommer vorbei oder eher so, jawollo, Herbst geht los? Schreib uns gerne 0160 8970 897 und dann hören wir da gleich mal rein nach Ray Dalton mit Do It Again.

0: 7.17 Uhr haben wir es. Harry Styles mit American Girls. Wunderschönen guten Morgen.
1: Wie sieht's aus? Bist du Team Sommer oder Team Herbst?
0: Herbst.
1: Wirklich?
0: Herbst, Herbst, Herbst. Herbst.
1: Ich bin Team Sommer.
0: Herbst.
1: Ich brauche noch ein paar warme Tage. Ich brauche noch ein bisschen draußen sitzen. Ich brauche noch ein bisschen Geruch von Sonnencreme und lecker Sati. Mann, Jonas. Na gut.
0: Herbst.
1: Wir haben die Frage weitergegeben an Regensburg und die Gong FM Region. 0160 89 7 0897. Könnt ihr uns immer schreiben, eure Meinungen. Getan hat das die liebe Moni aus Nittenau. Guten Morgen, ihr zwei. Ich würde mich freuen, wenn der Sommer zumindest noch den September macht. Ich bin noch nicht fertig mit draußen sitzen. Da steht's. Ich bin noch nicht fertig mit draußen sitzen, an Gugi fahren und Sati an der Donau trinken. Liebe Grüße, Moni.
0: Ja, kann man ja auch alles noch machen. Ist ja jetzt nicht so, dass wir heute schon minus 15 Grad haben. Ein Glück nicht.
1: Ja, aber es ist doch kalt. Es ist
0: ja
1: auf jeden Fall kälter. Naja, aus Schwandorf kam noch eine Nachricht von Hannah. Sie schreibt: Servus Becky und Jonas, ihr wisst gar nicht, wie viel Bock ich auf Herbst habe.
0: Danke.
1: Endlich kuschelige Sachen anziehen, Beine nicht mehr täglich rasieren und nicht mehr bei 30 Grad im Schatten schwitzen.
0: Ja, das Beine rasieren ist einfach das Wichtigste.
1: Hast du auch das Problem damit, oder?
0: Ich habe brutal behaarte Beine.
1: Du hast

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10: Wir haben 7.26 Uhr, guten Morgen.
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11: Beim ehemaligen Kaufhof am Regensburger Neufahrplatz tut sich weiterhin wenig. Die Immobilie steht seit 2024 leer und könnte für die Stadt noch zum größeren Problem werden. Ein Treffen mit dem Eigentümervertreter Roland Koch hat es bisher noch nicht gegeben. Der sagt nämlich, die Stadt müsse den ersten Schritt machen. Auch finanziell sieht es nicht ganz so gut aus. Die Kaufhofgesellschaft hat 2024 einen Verlust von rund 550.000 Euro gemacht. Dazu kommen fast 10 Millionen Euro Schulden gegenüber den Eigentümern. Was mit dem riesigen Gebäude am Neufahrplatz passiert, ist also weiterhin offen.
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10: A3 Nürnberg Richtung Passau zwischen Sinzing und Regensburg Universität ist der rechte Fahrstreifen gesperrt. Hier laufen Reinigungsarbeiten. Gegenfahrbahn A3 Passau Richtung Nürnberg in Höhekreuz Regensburg haben wir eine Baustelle. Die Parallelfahrbahn ist deswegen gesperrt. Umleitungen auf die A93 sind hier aber ausgeschildert. Wenn du unterwegs bist, gute Fahrt.
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10: Landkreis Kelheim in Abensberg in der Regensburger Straße wird geblitzt auf Höhe vom Kino und im Landkreis Regensburg in Gonnersdorf, Ortsausgang Richtung Haselbach-Wurzelhofen. Wenn du noch einen siehst, gerne durchgeben, geht auch per WhatsApp an die 0160 897 0897.
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11: Wir haben aktuell 12 Grad in Regensburg am Fernsehturm und 13 in Maxhütte. Heidhof heute teilweise bewölkt, der Mix aus Sonne und Wolken bei maximal 24. Morgen auch höchstens 23 Grad. Es bleibt eigentlich wie heute, Mix aus Sonne und Wolken.
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10: Guten Morgen.
11: Guten Morgen zusammen.
10: Na, wie ist die Lage?
11: Die Lage ist gut und selbst?
10: Ja. Könnt jetzt noch einen Kaffee trinken und dann geht's rein in den Mittwochmorgen.
11: Na, dann machen wir das doch und zwar mit immer voll den Hits. Alex Warren gibt's jetzt mit seiner aktuellen Single Fever Dream hier auf Gong FM. 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

0: Emotions. 7.35 Uhr, du hast Regensburgs Hitradio.
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3: Ich möchte dir jetzt die Möglichkeit geben, Frau Rebecca.
0: Ja.
3: Eine Geschichte zu erzählen, die du in letzter Zeit oft erzählt hast, denn wir haben heute einen besonderen Tag. Es ist der Stich-Dir-Ohrringe-Tag.
0: Also.
3: Und ich möchte dir jetzt die Möglichkeit geben, diese Geschichte zu erzählen.
0: Ich habe mir gedacht, ich nehme Jonas als, wie sagt man denn, als emotionalen Beistand mit. Und habe mir zwei Piercings stechen lassen ins Ohr. Und ich wollte extra nicht hinschauen, weil vor mir direkt war ein Spiegel. Und ich wollte nicht sehen, wann die Dame die Nadel reinsticht. Dafür habe ich mir Jonas Gesicht genauer angeschaut. Und das kannst du dir nicht vorstellen, wie schmerzverzerrt sein Gesicht war. Ich habe genau gewusst, wo diese Nadel ist und wann sie mich pieksen wird. Und als wir dann fertig waren, hat mich die Piercerin gefragt, ob ich mich nochmal hinsetzen will. Und Jonas hat gesagt, ja, muss ich unbedingt hinsetzen.
3: Ja, ich bin halt ein leichtes Gemüt.
0: Ja, nennen wir es leichtes Gemüt.
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0: South of the Border, noch in der nächsten halben Stunde.
1: Außerdem noch Usher. This is why we could never be. You Remind Me gibt's gleich hier auf Gong FM.
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7: Ich bin Christian Augustin. Schönen guten Morgen. Deutschlands Außenminister Johann Wadephul informiert heute seine EU-Kollegen über die bisherigen Erkenntnisse zum mutmaßlichen russischen Anschlagsversuch auf dem Flughafen Leipzig-Halle. EU-Diplomaten erwarten, dass es dann auch erste Beratungen zu einer möglichen europäischen Reaktion gibt. Die Gespräche finden bei einem EU-Außenministertreffen in Irland statt. Dort spielt auch die weitere Unterstützung der Ukraine eine zentrale Rolle. Das Bundeskabinett berät heute über ein neues Kita-Gesetz. Familienministerin Karin Prien plant, jedes Kind spätestens mit 4 Jahren auf Sprache und Entwicklung zu testen. Bei Bedarf bekommen die Kinder dann möglichst früh eine Förderung. Bis 2034 fließen dafür mehr als 9 Milliarden Euro. Auch beim Kita-Personal gibt es Aufholbedarf. Eine Umfrage in mehr als 3000 Kitas ergab, dass bundesweit über 100.000 Fachkräfte fehlen. Deutschland soll bis 2029 kriegstüchtig sein, das sagt Verteidigungsminister Boris Pistorius. Die Bundeswehr rüstet deshalb weiter auf. Im Nordatlantik führte die Marine jetzt einen bislang geheim gehaltenen Test des israelischen Raketensystems LORA erfolgreich durch. Die erzielte Reichweite der Raketen übersteigt alles bisher Bekannte, so die Angaben der deutschen Marine.
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8: A3 Nürnberg Richtung Passau zwischen Sinzing und Regensburg-Universität. Der rechte Fahrstreifen ist gesperrt. Laut Gong FM laufen hier Reinigungsarbeiten. A93 Weiden Richtung Regensburg zwischen Weiden Süd und Luhe-Wildenau haben wir Gegenstände auf der Fahrbahn. Außerdem auch auf der B16 Regensburg Richtung Ingolstadt zwischen Haselbach und der B15 bei Gallinghofen. Hier liegen mehrere Styroporplatten. Wenn du unterwegs bist, gute Fahrt, komm gut an dein Ziel.
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8: Haben wir natürlich auch welche. Wir schauen in den Landkreis Kelheim und zwar nach Abensberg. In Regensburger Straße auf Höhe vom Kino steht ein Blitzer. Und in Gonnersdorf, Landkreis Regensburg, Ortsausgang Richtung Haselbach-Wutzelhofen. Solltest du noch einen für uns haben, dann schreib gerne WhatsApp an die 0160 89 70 089
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10: Wir haben 14 Grad in Regensburg am Fischmarkt und wir haben 15 Grad in Zeitlern. Heute bleibt es ein bisschen grauer und bewölkt an ein paar Stellen, aber dann haben wir auch wieder richtig viel Sonne. Also Mix aus Sonne und Wolken bei höchstens 24 Grad.
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0: Dreh mal ein bisschen lauter, wir haben jetzt was für dich.
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0: Servus. 8.06 Uhr haben wir es.
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0: Und jetzt die Frage der Fragen, wer es in die Leitung bei uns geschafft hat. Hier sind Becky und Jonas von den Gong FM Wachmachern. Guten Morgen.
4: Guten Morgen.
0: Wer ist denn da? Hallo?
4: Hallo, hier ist die Helga.
0: Hallo Helga, von wo aus rufst du denn an?
4: Wörth an der Donau.
3: Helga aus Wörth an der Donau, wobei erwischen wir dich denn gerade?
4: Beim Frühstücken.
0: Was gibt's denn? Was ist denn so auf dem Tisch?
4: Auf ganz normal. Semmel, Butter, Marmelade und Nutella.
0: Oh, da will ich mich jetzt auch sehen. Da müssen wir gleich nochmal zum Bäcker gehen.
3: Helga, wir sagen herzlichen Glückwunsch!
0: 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Weißt du, wen du mitnehmen möchtest?
4: Ich werde wahrscheinlich vielleicht gar nicht mitgehen. 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
0: Oh, die super Oma.
4: Ja. Die freuen sich immer, wenn sie was kriegen von der Oma.
0: Ja, wenn ich.
3: Oma sind die Besten.
0: Nicht. Oma ist auf die Eins.
3: Wir wünschen dir auf jeden Fall ganz, ganz, ganz, ganz, ganz viel Spaß. Solltest du doch mitgehen.
4: Vielleicht gehe ich auch mit, Content. Vielen, vielen Dank nochmal.
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Gong FM, wir haben es gleich 8.19 Uhr. Ein bisschen lauter drehen. Wir haben eine krasse Kombi. Ed Sheeran mit Camila Cabello, South of the Border. Du hörst Gong FM.

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11: 8:26 Uhr.
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13: Mit einer Schreckschusspistole hat ein Jugendlicher in Regensburg-Königswiesen herumgeballert. Der 16-Jährige hat am Montag mehrmals auf dem Balkon der Elternwohnung abgedrückt und die Polizei hat dann die Waffe und Munition sichergestellt. Vermutlich wollte der Schütze einem Mädchen imponieren, das auch in der Wohnung war. Er wurde jetzt seinen Eltern dann übergeben.
11: Ah, das ist ja peinlich. Oh nein.
13: Imponiert nicht.
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11: A3 Nürnberg Richtung Passau zwischen Sinzing und Sinzinger Autobahnbrücke haben wir Gegenstände auf der Fahrbahn. A3 Nürnberg Richtung Passau zwischen Sinzing und Regensburg Universität ist der rechte Fahrstreifen gesperrt. Grund sind hier Reinigungsarbeiten. Dann schauen wir noch auf die Bundesstraße B16 Roding Altenkreid Richtung Regensburg zwischen Hautzendorf und Bernhardswald haben wir Fahrradfahrer auf der Fahrbahn und B16 Regensburg Richtung Ingolstadt zwischen Haselbach und der B15 bei Gallinghofen haben wir ebenfalls Gegenstände auf der Fahrbahn. Hier liegen immer noch die Styropor Platten. Wenn du unterwegs bist, gute Fahrt.
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11: Landkreis Regensburg in Gonnersdorf. Am Ortsausgang Richtung Haselbach-Wurzelhofen steht ein Blitzer. Solltest du noch einen sehen, dann sei so gut und meld ihn doch direkt bei uns. 0800 0800 89 7 ist deine kostenlose Gong FM Service Hotline.
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13: Wir haben aktuell 14 Grad in Regensburg bei der Armin-Wolf-Arena und 13 in Laba. Heute Mix aus Sonne und Wolken. Es bleibt trocken, das ist das Wichtigste, bei maximal 24 Grad.
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13: Hallo.
11: Wunderschönen guten Morgen. Wir starten rein in diesen Mittwoch.
13: Ja. Das
11: ja,
13: tun
11: wir. Mittwoch.
13: Ja, wir haben Mittwoch.
11: Überlegt.
13: Ist Mitte schon wieder der Woche. Die Hälfte geschafft.
11: Nicht mehr lang hin, dann ist auch schon Wochenende.
13: Geilo, jetzt Bibi Rexha mit New Religion hier auf Gong FM.

0: FM 8.37 Uhr gleich, Punkt genau, Jason Derulo mit Jazik, Sexy For Me.
1: Wir bekommen eine gelbe Tonne. Die wird jetzt im Landkreis Regensburg eingeführt und die gibt's dann ab 2027. Aktuell läuft da die kostenlose Lieferung oder die Auslieferung dieser schwarzen / gelben Tonnen. Und das läuft jetzt noch bis Dezember. Und Gong FM Emmy aus unserer Redaktion war vor Ort.
2: Noch riecht die Tonne ganz frisch nach Plastik. Ab Januar ist sie dann im Einsatz. Reinhard Meindl vom Entsorgungsservice Meindl. Warum kommt denn jetzt die gelbe Tonne?
3: Wir haben ja im Landkreis Regensburg bisher Wertstoffhöfe. Und etwas kunden- und bürgerfreundlicher ist halt die gelbe Tonne, weil es ein Vor-Ort-Abholsystem ist.
2: Auch hier in Oppersdorf bekommen die Anwohnerinnen und Anwohner eine neue Tonne aufs Grundstück gerollt. Hallo, freuen Sie sich denn über die neue Tonne?
4: Ich hätte sie nicht gebraucht.
2: Sie werden also weiter zum Wertstoffhof fahren?
4: Ja, wir haben früher in Regensburg gewohnt und mussten es jetzt dann beim ersten Mal abgeben, habe ich glaube ewig am Wertstoffhof. Dann haben wir jetzt unten im Keller ein Riesenregal, wo schon vorsortiert wird und jetzt haben wir Platz. Super.
1: Ja, also ich glaube, viele werden sich doch dann mit dieser gelben Tonne / schwarzen Tonne anfreunden. Die wird dann ab Januar 2027 im 4-Wochen-Rhythmus eingeführt.
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0: Kong FM, wunderschönen guten Morgen. Gleich Jonas, wer ist mit am Start? Guck schnell.
1: Ray Dalton.
0: Ray Dalton. Go That High, für den drehst du jetzt ein bisschen lauter. Du bist Kong FM, guten Morgen.

0: Tito.
1: Du hörst Gong FM und gleich laut aufdrehen für Axwell und Ingrosso. Dreamers noch in der nächsten halben Stunde.
2: Und dazu gibt's noch die Black Eyed Peas. Shut up gibt's gleich hier auf Gong FM.
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9: Ich bin Christian Augustin. Guten Morgen. Der Vorstand von Volkswagen hat nach einem Bericht in der Wirtschaftswoche bereits beschlossen, 4 Werke zu schließen. So soll die Produktion bei Audi in Neckarsulm sowie bei VW in Emden, Hannover und Zwickau zwischen 2031 und 2034 auslaufen. In den vergangenen Tagen gab es bei Volkswagen eine Reihe von Betriebsversammlungen. Hintergrund sind ein weiterer Personalabbau und die Sparpläne des Unternehmens. Die Polizei geht bei der Störung an einem Umspannwerk in Bergheim bei Köln von einer vorsätzlichen Straftat aus und nicht von einem technischen Defekt. Gestern Abend kam es durch einen Kurzschluss zu Leitungsausfällen. Die allgemeine Stromversorgung war aber nicht betroffen. Ursache und Hintergründe sind noch unklar. Zuvor versuchten bislang Unbekannte, nahe einem Kraftwerk in Brandenburg Kurzschlüsse absichtlich auszulösen. Das Bundeskabinett will heute die Reform der Einkommensteuer auf den Weg bringen. Die Pläne von Finanzminister Lars Klingbeil entlasten vor allem Familien mit Kindern und Menschen mit kleinen und mittleren Einkommen. Weiteres Thema im Kabinett ist ein neues Kita-Gesetz. Dabei steht eine stärkere frühkindliche Bildung im Mittelpunkt, zum Beispiel mit Sprachtests für alle 4-Jährigen.
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11: Kurzer Blick auf die A3 Nürnberg Richtung Passau. Zwischen Sinzing und der Regensburg-Universität ist der rechte Fahrstreifen immer noch gesperrt. Laut Gong FM laufen Reinigungsarbeiten. Wenn du unterwegs bist, gute Fahrt.
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11: Mann, habe ich aktuell keinen für dich. Wenn du aber einen für uns hast, dann sei so gut. Schreib eine kurze WhatsApp an die 0160 89 7 089 7.
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13: Wir haben 14 Grad am Eisernen Steg in Regensburg und auch 14 in Saal an der Donau. Die Sonne scheint, paar Wolken, die uns begleiten heute. So sieht's auch den restlichen Tag über aus bei maximal 24 Grad.
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13: Morgen.
11: Guten Morgen. Der Sound bei dir auf Arbeit. kommt von Regensburgs Hitradio.
13: Und zwar von der Girls Group. Von Flow heißen die Damen. Leak It gibt's jetzt hier auf Gong FM.
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1: Gong FM, 9.06 Uhr haben wir es. BTS hat sogar mit Swim.
2: Jonas, was denkst du, würde so eine Kirche kosten? Ja, es gibt die Möglichkeit, Kirchen zu kaufen und ich möchte jetzt wissen, was du denkst, wie viel sowas kostet.
1: 800.000 aufwärts.
2: Okay, merkt ihr mal die Zahl? Alle da draußen aus Regensburg und der Gong FM-Region machen sich jetzt auch nochmal Gedanken darüber. Und in knapp 10 Minuten sprechen wir dann von so einem Fall, wo eine Kirche verkauft wurde.
1: 800.000. Naja, Kirchen, die hätte ja wohl mehr als ein Einfamilienhaus kosten.
2: Ja,
1: ich sag eine Million, ich gehe nochmal höher.
2: Vielleicht ist der Teufel mit drin. Du hast Gong FM, guten Morgen.

0: 9.18 Uhr. Taylor Swift hast du gehört.
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3: In Oranienburg ist eine katholische Kirche versteigert worden.
0: Mhm.
3: Ich habe Jonas vorher gefragt, was er denkt, was man dafür so auf den Tisch legen muss. Du hast gesagt 800.000, oder?
0: Ja, ich habe nochmal hochgepusht auf 1 Million, weil ich mir dachte, das wird teurer als ein typisches Einfamilienhaus sein.
3: Ja. Das ist eine Kirche, die ist entweiht, muss man auch dazu sagen. Also da werden keine Gottesdienste mehr drin gefeiert.
0: Mhm.
3: Die ist für 150.000 Euro über den Tisch gegangen.
0: Das ist ja ein Schnapper.
3: Ich hätte auch gedacht, das wäre mehr tatsächlich.
0: Das ist ja ein richtiger Schnapper.
3: Da würde mich an der Stelle jetzt interessieren, stehen da die Bänke noch drin? Ist da das Taufbecken noch drin? Der Beichtstuhl?
0: Hast auf jeden Fall eine große Suppenschüssel dann da drin stehen, wenn das Taufbecken noch drin ist.
3: Oder eine Salatbowl.
0: Wo kriegt man solche Angebote mit? Ich möchte bei der nächsten dabei sein.
3: Ich kann mir vorstellen, das war bei einer Auktion.
0: Okay, also gerne an mich eine Mail schreiben.
3: Was machen wir dann mit der Kirche, wenn wir die haben?
0: Eine gute Zeit haben. Großen Weihnachtsbaum reinstellen.
3: Ja. Weihnachten ist immer Full House dann. Ja.
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0: Das ist der Sound von Regensburgs Hitradio Sometimes I Love You. Wir haben es 9.27 Uhr.
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0: A3 Nürnberg Richtung Passau zwischen Sinzing und Regensburg-Universität. Der rechte Fahrstreifen ist immer noch gesperrt wegen Reinigungsarbeiten. Und wir schauen auf die A3 Nürnberg Richtung Passau zwischen Metten und Kreuzdeggendorf. Staut es sich aktuell. Personen sind hier auf der Fahrbahn unterwegs. Hier gab es einen Unfall mit mehreren Fahrzeugen. Laut Gong FM brauchst du 11 Minuten länger. Und wir schauen auf die B8 Regensburger Straße zwischen der Franz-Josef-Strauß-Brücke und Vilshofen. Dichter Verkehr, 10 Minuten hier mehr einrechnen. Wenn du unterwegs bist, gute Fahrt.
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0: Schauen wir mal direkt in den WhatsApp-Chat rein. 0160-89-70-89-7. Stefan hat sich bei uns gemeldet. Obertraubling in der Regensburger Straße haben wir einen stehen. Regensburg äußere Wiener Straße steht. 1,50 sind hier erlaubt. Außerdem Ladehofstraße in Regensburg. Wir haben in Moosheim die Regensburger Straße. Da sind 50 erlaubt. Pendling, Regensburger Straße. Mein Gott, haben wir viele Regensburger Straßen. Wenzenbach, Böhmerwaldstraße in Schierling. Markstein. Da sind 30 erlaubt. Saal an der Donau haben wir einen stehen. 70 sind erlaubt. Und in Regenstauf, Ponholzer Straße. Wenn du noch einen für uns hast, was ich nicht glaube, weil Stefan, glaube ich, jeden einzelnen Blitzer gesehen hat, schreib uns gerne an die 0160-89-70-89-7.
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7: Ich habe keine Blitzer.
0: Sehr gut.
7: Dafür das Wetter. 18 Grad haben wir aktuell an der Uni und in Langkweid. Heute Mix aus Sonne und Wolken bei maximal 24 Grad.
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0: Guten Morgen.
7: Hallo zusammen.
0: Wie sieht's aus, Jonas? Bist du Team Herbst oder Team Sommer?
7: Absolut Team Herbst.
0: Weil?
7: Beste Jahreszeit. Keine Pollen. Ich habe Geburtstag. Stimmt. Es ist nicht mehr so warm. Ich habe Geburtstag und ich habe auch noch Geburtstag.
0: Mein Gott, so ein Zufall.
7: Es ist wirklich verrückt, also Herbst auf die 1.
0: Ich bin Team Sommer, schreib uns aber gerne mal, wie du das siehst. 0160 89 70 89 7 und dann diskutieren wir gleich.
7: Ja.

0: 9.39 Uhr neu in der Playlist. Robin und Sarah Larsson hier auf Gong FM.
1: Bist du eher Team Sommer oder Team Herbst?
0: Herbst.
1: Weil?
0: Ist angenehmer zu leben.
1: Es ist angenehmer zu leben. Okay, ich bin Team Sommer, weil im Sommer ist alles besser.
0: Ist fair.
1: Getränke werden kälter, Nächte werden länger, die Haut wird bräuner. In deinem Fall nicht.
0: Nein, in meinem Fall eher nicht.
1: Wir haben die Frage weitergegeben an Regensburg und die Gong FM Region. 0160 89 70 89
0: 7. Und gemeldet hat sich Micha aus Nittenau und er schreibt: Guten Morgen, ich bin genau zwischen Herbst und Sommer zu Hause. Das Wetter aktuell ist der Traum. Lange Hose, kurzes Shirt und eine dünne Jacke. Besser geht's nicht, deswegen Team Sommerherbst.
1: Sommerherbst.
0: Sommerherbst.
1: Ja, warum nicht?
0: Interessante Mischung.
1: Karin hat sich per Insta gemeldet, gongfm89-7. Hallo ihr zwei.
0: Hallo.
1: Ich bin Team Sommer. Braun gebrannt, lange Abende auf dem Balkon und jetzt habe ich Nacktbaden gelesen, aber sie hat Nachtbaden geschrieben.
0: Aber es geht beides.
1: Sie schreibt, ich liebe alles daran. Bin auch ein bisschen traurig, dass es jetzt langsam nicht mehr so warm wird. Verliere schon ein bisschen an meiner Bräune.
0: Ich kann aus Erfahrung sagen, geh dann nicht ins Solarium. Weil da kriegst du so eine Mischung aus Louis Vuitton-Tasche und Donald Trump.
1: Ja, Jonas hatte mal eine Phase, da war er orange. Auch ganz tolle Fotos.

0: Gong FM an diesem warmen Mittwoch. Jonas, wie viel Grad werden es heute insgesamt?
1: Es werden heute insgesamt knackige 24 Grad.
0: Na also, ganz entspannt geht's rein in diesen Mittwochmorgen. Wir können... Was wolltest du jetzt sagen?
1: Ich wollte gar nichts sagen.
0: Okay, jetzt Janet Jackson für dich. Immer voll dir jetzt, die geht's nur hier auf Gong FM.

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1: Gong FM, außerdem gleich mit in der Playlist Lil Nas X.
2: Und Katy Perry.
1: Der ist neu.
2: Brandneu. Und bei uns in der Playlist Watch It Burn gibt's gleich hier auf Gong FM.

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4: Ich bin Christian Augustin. Am Augsburger Hauptbahnhof hat es eine Explosion gegeben. Die Polizei ist mit einem Großaufgebot vor Ort. Im Durchgang eines Gebäudes in der Nähe des Bahnhofs explodierte in der Nacht ein unbekannter Gegenstand. 2 Menschen wurden leicht verletzt. Das Bayerische Landeskriminalamt ist mit Sprengstoffexperten vor Ort. Der Augsburger Hauptbahnhof ist gesperrt. Auch der Zugverkehr und der ÖPNV sind betroffen. Das Bundeskabinett will heute die Reform der Einkommensteuer auf den Weg bringen. Die Pläne von Finanzminister Lars Klingbeil entlasten vor allem Familien mit Kindern und Menschen mit kleinen und mittleren Einkommen. Geld für die Reform kommt unter anderem von einer Reichensteuer für sehr hohe Einkommen, die greift dann früher. Weiteres Thema im Kabinett ist heute ein neues Kita-Gesetz. Dabei steht eine stärkere frühkindliche Bildung im Mittelpunkt, zum Beispiel mit Sprachtests für alle 4-Jährigen. Die deutsche Marine will die Reichweite ihrer Raketen deutlich vergrößern. Deshalb führte eine Fregatte im Nordatlantik einen geheimen Test mit einem israelischen Raketensystem durch. Jetzt gibt es Pläne, die Waffen mit einer Reichweite von mehr als 500 Kilometern für die Marine zu bestellen. Die ballistische Rakete wurde in Israel entwickelt und hergestellt.
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6: A3 Nürnberg Richtung Passau zwischen Sinzing und Regensburg-Universität. Ist der rechte Fahrstreifen gesperrt wegen Reinigungsarbeiten. Und A3 Nürnberg Richtung Passau zwischen Metten und Kreuz-Deggendorf haben wir Stau. Personen sind da aktuell... Oh, ganz kurz. Personen sind auf der Fahrbahn unterwegs. Grund ist ein Unfall mit mehreren Fahrzeugen. Der rechte Fahrstreifen ist gesperrt und der Standstreifen auch. Wenn du unterwegs bist, gute Fahrt.
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6: Landkreis Kelheim wird geblitzt. Rausgelöscht. Landkreis Kelheim B16 Höhe Saal im 70er Bereich Fahrtrichtung, wenn du Richtung Regensburg unterwegs bist. Und dann haben wir in Regensburg auch noch einige. In der Ladehofstraße steht einer, in Moosheim Regensburger Straße, Pendling in der Regensburger Straße, in Wenzenbach Böhmerwaldstraße, Schierling Markstein steht einer und in Regenstauf in der Ponholzer Straße. Solltest du noch einen für uns haben, dann sei so gut. Schreib uns eine kurze WhatsApp an die 0160 89 70 89 7.
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7: Wir haben aktuell 18 Grad in Regensburg, zum Beispiel beim Aubachpark, und auch 16 in Zeitlern. Heute haben wir einen Mix aus Sonne und Wolken, 24 Grad in der Spitze. Und sonst sieht es heute genauso aus wie morgen, denn morgen auch teilweise bewölkter, Mix aus Sonne und Wolken. Es wird aber warm, 28 Grad.
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0: Miley Cyrus macht gerade einen ziemlich auffälligen Namenswechsel, zumindest im Netz. Auf ihrer neu gestalteten Website und auch auf Instagram ist plötzlich nur noch Miley zu lesen. Der Nachname Cyrus einfach weg. Auch ihre bisherige Website MileyCyrus.com führt mittlerweile auf eine neue Adresse, MileyOfficial.com. Passend dazu hat sie auch ihr Insta-Profilbild geändert. Zu sehen Miley vor einem knallroten Hintergrund und sonst eigentlich nicht viel, nur ihr Vorname. Und jetzt wird natürlich spekuliert, steckt dahinter ein neues Album, eine neue Musikära oder will Miley tatsächlich künftig einfach nur noch Miley sein? Offiziell hat sie dazu bisher noch nichts gesagt, auch eine Verbindung zu neuer Musik wurde von ihr noch nicht bestätigt. Ed Sheeran bei der Pokémon-WM und zwar völlig überraschend. In San Francisco ist gerade die Pokémon-Weltmeisterschaft über die Bühne gegangen. Im Finale ging es um satte 2 Millionen Dollar Preisgeld. Gewonnen hat ein erst 16-jähriger Brite. Doch der eigentliche Knaller kam danach. Der Pokémon-Boss hat noch einen Freund angekündigt und plötzlich stand Ed Sheeran auf der Bühne. Der Superstar hat ein kleines spontanes Konzert gegeben und damit für einen ziemlich wilden Abschluss der WM gesorgt.
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14: A3 Nürnberg Richtung Passau. Zwischen Sinzing und Regensburg-Universität ist der rechte Fahrstreifen gesperrt. Laufen aktuell Reinigungsarbeiten. Dann weiter auf der A3 Richtung Passau. Zwischen Metten und dem Kreuz Deggendorf. Momentan etwas Stau. Hier gab es einen Unfall mit mehreren Fahrzeugen. Der rechte Fahrstreifen und der Standstreifen sind aktuell gesperrt. Und Vorsicht bitte auf Höhe der Unfallstelle. Gefahr durch Personen auf der Fahrbahn.
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14: Blitzermelder in der Leitung. Hi.
15: Ja, hallo, da ist der Heiner. Ich wollte bloß einen Blitz nehmen, ich weiß gar nicht, ob wir durchgebracht haben, aber auf der B16 in Schaal an der alten Krankenstelle Richtung Regensburg geht der Blitzer.
14: Danke dir für deinen Anruf. Also auf der B16 auf Höhe Saal steht der Blitzer Richtung Regensburg, wie immer bei der altbekannten Stelle. Danke für den Anruf.
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14: Erstmal viel Sonnenschein für unsere Region. Der böige Wind schiebt uns in der zweiten Tageshälfte dann immer mehr Wolken vor die Haustür. Es bleibt aber trocken und warm wird's mit an die 25 Grad heute. Der Wettertrend. Morgen ist es ebenfalls ein bisschen wolkiger. Freitag ist dann aber nochmal schwitzen angesagt. Der Sommer schenkt uns nochmal heiße Stunden. Am Freitag an die 30 Grad bei uns in der Region. Am Wochenende dann so um die 26 Grad und dazu ist es locker bewölkt.
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3: Ich bin Fabian Schaffer. Entwarnung am Hauptbahnhof Augsburg. Es wurde kein weiterer Sprengstoff gefunden. Nach einer Explosion am frühen Morgen hatte es erneut Sprengstoffalarm gegeben. Der Zugverkehr wurde komplett eingestellt. Der ist jetzt wieder freigegeben. Franziska Megerle berichtet aus Augsburg.
4: Für Pendler bedeutet das heute Chaos. Laut Bild ist am frühen Morgen eine Handgranate vor einem türkischen Juwelier explodiert, ganz in der Nähe des Bahnhofs. Die Polizei will das bislang nicht bestätigen und ermittelt in alle Richtungen. Bei der Explosion wurden zwei Passanten verletzt.
3: Das UN-Umweltprogramm hält die 1,5-Grad-Grenze für kaum noch einzuhalten. Laut einem neuen Bericht steuert die Welt auf etwa 2,6 Grad Erwärmung zu. UN-Generalsekretär Guterres verweist auf Hitze, Waldbrände und Überschwemmungen in diesem Sommer als Warnzeichen. Die Direktorin des Umweltprogramms Andersen fordert unter anderem einen schnelleren Ausstieg aus fossilen Energien. Am Abend hat sich bei hoher Geschwindigkeit die Tür eines gut gefüllten ICE selbstständig geöffnet. Passiert ist das auf einer Fahrt durch Unterfranken. Der Zug war mit rund 200 Kilometern pro Stunde unterwegs, von München nach Dortmund, als die Tür plötzlich aufging. Der Lokführer stoppte sofort, die 238 Reisenden blieben unversehrt. Der ICE wird nun überprüft. Tennisstar Alexander Zverev steht bei den US Open in Runde 2. Der Nummer 1 gesetzte French Open-Sieger gewann knapp in 5 Sätzen gegen Außenseiter Lorenzo Sonego aus Italien. Die Spielzeit fast 5 Stunden. Ebenfalls eine Runde weiter sind, so aus deutscher Sicht, Jan-Lennart Struff und Eva Lüß.
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5: A3 Nürnberg Richtung Passau zwischen Sinzing und Regensburg-Universität. Da laufen Reinigungsarbeiten. Der rechte Fahrstreifen ist deswegen gesperrt. Weiter auf der A3 Richtung Passau. Da gibt es Probleme zwischen Metten und dem Kreuz Deggendorf. Es staut sich nach einem Unfall. Auf Höhe der Unfallstelle. Gefahr durch Personen auf der Fahrbahn. Momentan sind der rechte Fahrstreifen und der Standstreifen da gesperrt. Derzeit 3 Kilometer stockender Verkehr.
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5: Auf der B16 im Landkreis Kelheim steht der Blitzer, nämlich hier auf Höhe Saal im 70er Bereich, wenn man Richtung Regensburg fährt.
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5: In Obertraubling bei Regensburg 21 Grad, in Maxhütte-Heidhof, Landkreis Spandorf, messen wir 19 Grad und auch bei euch in Velburg im Landkreis Neumarkt momentan an die 19 Grad. Der Mittwoch bringt uns zunächst viel Sonne, aber je später der Tag, umso mehr Wolken strömen zu uns in die Region. Heute liegen die Höchstwerte so zwischen 25, wenn nicht sogar bei 27 Grad. Bei dem böigen Wind fühlt es sich aber ein bisschen frischer an. Der Wettertrend. Auch morgen ist es eher wolkig, aber Leute, packt die kurzen Sommersachen noch nicht weg. Am Freitag dreht der Sommer nochmal richtig auf mit 30 Grad und Sonne satt.
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1: Morgen hast du wieder die Möglichkeit, deine grauen Zellen ein bisschen anzustrengen. Im Malefiz findet das Pub-Quiz statt. 19 Uhr geht's los, anmelden brauchst du dich nicht. Alles kostenlos in einem wirklich schönen Ambiente. Nebenbei noch ein, zwei Cocktails schlürfen und dann hast du einen richtig schönen Abend vor dir. Ab sofort gibt's Tickets für die letzten beiden Late-Night-Bingo-Shows des Jahres. Drag Queen Amy Strong ist wieder in the house in der Tiki Beat Bar am Arnulfsplatz und spielt eine Runde mit dir. Tickets gibt's für 20 Euro über rausgegangen.de. 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
11: A3 Nürnberg Richtung Regensburg zwischen Sinzing und Regensburg-Universität. Wegen Reinigungsarbeiten ist hier der rechte Fahrstreifen gesperrt. Weiter auf der A3 Richtung Passau zwischen Metten und dem Kreuz Deggendorf. Ein Unfall mit mehreren Fahrzeugen. Noch immer sind der rechte Fahrstreifen und der Standstreifen gesperrt. Noch immer Gefahr durch Personen auf der Fahrbahn. Hier momentan etwa 2 Kilometer stockender Verkehr wegen dieser Unfallstelle. Dann noch die B8 Blattlingen Regensburg zwischen Eiterhofen und Straubing. In beiden Fahrtrichtungen Vorsicht, da liegen Fahrzeugteile verstreut auf der Fahrbahn.
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11: Blitzer steht auf der B16 auf Höhe Saal im 70er-Bereich, wenn man Richtung Regensburg fährt, und im Regensburger Stadtgebiet der Blitzer in der Frankenstraße stadteinwärts fahrend.
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11: Der Mittwoch bringt uns zunächst viel Sonne, aber je später der Tag, umso mehr Wolken strömen zu uns in die Region. Heute liegen die Höchstwerte so zwischen 25, wenn nicht sogar bei 27 Grad. Bei dem böigen Wind fühlt es sich aber ein bisschen frischer an. Der Wettertrend. Auch morgen ist es eher wolkig, aber Leute, packt die kurzen Sommersachen noch nicht weg. Am Freitag dreht der Sommer nochmal richtig auf mit 30 Grad und Sonne satt.
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0: Peggy Gou und Ira Star hier auf Gong FM. Wir haben es 11.53 Uhr. Rein in die Mittagspause und die gute Laune, die kommt von Tayo Cruz, gleich mit Break Your Heart. Außerdem Kaigo ist auch dabei, gemeinsam mit Khalid. Save My Love gibt's für dich in voller Länge, gleich um Punkt 12.
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5: Neuester Stand. Ich bin Fabian Schaffer. Das Bundeskabinett hat eine Einkommensteuerreform auf den Weg gebracht, mit der vor allem Familien und Menschen mit kleinen und mittleren Einkommen entlastet werden sollen. Und ein neues Kita-Gesetz sieht unter anderem Sprachtests für alle Vierjährigen vor. Zoe Tassovali berichtet.
6: Losgehen soll die Steuerreform Anfang kommenden Jahres. Die volle Entlastung kommt aber später. Ab 2028 sollen viele Familien jedes Jahr insgesamt 10 Milliarden Euro weniger zahlen. Dafür soll die Reichensteuer bei sehr hohen Einkommen früher greifen. Bei den Kitas schaut der Bund besonders auf Einrichtungen in schwierigeren Gegenden. Sie sollen mehr Personal bekommen.
5: Positive Nachrichten für die deutsche Wirtschaft. Das Institut für Wirtschaftsforschung erwartet deutlich mehr Wachstum in den kommenden beiden Jahren. Für 2026 rechnen die Forscher mit einem Plus von 1,2%, mehr als doppelt so viel wie noch im Juni prognostiziert. Grund seien starke Exporte und ein geringerer Energiepreisschock durch den Iran-Krieg als befürchtet. DIW-Präsident Fratscher spricht von einer möglichen Trendwende. Nach einer Explosion nahe dem Hauptbahnhof Augsburg läuft der Zugverkehr wieder. Laut Polizei war in der Bahnhofstraße gegen 3.15 Uhr ein Gegenstand explodiert. Laut Bild eine Handgranate. Zwei Passanten wurden leicht verletzt. Später gab es erneut Sprengstoffalarm. Hier konnte die Polizei Entwarnung geben. Es kam zu Einschränkungen im Nah-, Fern- und Straßenverkehr, weil der Bahnhof zwischenzeitlich gesperrt wurde. Es gibt Neues zur Attacke auf die Strominfrastruktur gestern in Brandenburg. Auf Bildern zu sehen sind kleine selbstgebaute Raketen, die Kupferdrähte in Hochspannungsleitungen transportieren sollten. Wäre der Anschlag gelungen, wären Kurzschlüsse in einem Umspannwerk und Ausfälle in einem Kohlekraftwerk möglich gewesen. Ziel der unbekannten Täter war vermutlich ein Stromausfall.
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9: In Regensburg wird in der Frankenstraße geblitzt, statt einwärts. Wenn du noch mehr gesehen hast, Staus oder Blitzer, dann gerne her damit. Kostenlos melden über die 0800 0800 89.7. Ist deine Gong FM Service Hotline.
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9: 22 Grad haben wir in Regensburg beim Dom, 21 in Schwarzenfeld. Bis zu 26 gibt's heute in der Spitze. Dazu den ganzen Tag ein Mix aus Sonne und Wolken und es bleibt trocken.
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9: Mittagspause. Gönn dir kurz ein bisschen Abstand vom Bildschirm. Hol dir einen Kaffee. Geh 2 Minuten raus. Einfach mal Kopf aus und durchatmen. Dazu immer voll die Hits. Die kriegst du bei uns. Kaigo gemeinsam mit Khalid. Das ist Save My Love hier auf Gong FM.

12.08 Uhr, du bist bei Gong FM und jetzt in der Mittagspause gehen wir noch mal ein bisschen zurück in der Zeit. In den 2000ern bzw. 2010er Jahren gab es so zwei, drei absolute Partykönige. Flo Rida, Sean Paul und Tayo Cruz. Von den ersten beiden hört man ja auch bis heute noch regelmäßig was. Nur Tayo Cruz, der hat sich zurückgezogen in ein Leben abseits von Ruhm und Rampenlicht. Sei ihm gegönnt. Geld hat er sicherlich immer noch genug. Seine Musik hat er uns aber dagelassen und die zelebrieren wir auch weiterhin. Jetzt Break Your Heart hier auf Gong FM.

0: und David Guetta mit Save Me Tonight hier auf Gong FM. Wir haben es 12.18 Uhr. Noch zweimal schlafen, dann ist endlich auch wieder soweit. Wochenende und damit auch das zweite herbstholte Wochenende. 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

0: Michael Schulte, 5 a.m. hast du gehört hier auf Gong FM. Wir haben es 12.25 Uhr.
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0: Schöne Mittagspause.
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0: Schaut gut aus, gute Fahrt.
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0: Regensburg-Frankenstraße wird stadteinwärts geblitzt. Außerdem Landkreis Regensburg in Ettertshausen steht einer. Nach der Brücke Richtung Hemau und Hagelstadt Richtung Altegloffsheim wird geblitzt. Wenn du noch mehr weißt, Staus oder Blitzer, gerne her damit. 0800 0800 89.7 ist deine Gong FM Service Hotline.
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0: In Regensburg bei den Arkaden 23 Grad, 22 sind es in Saal, 26 gibt es heute noch in der Spitze. Dazu bleibt es den ganzen Tag ein Mix aus Sonne und Wolken, vor allem aber ohne Regen. Morgen dann Copy-Paste, auch da beides mit am Start, Sonne und Wolken. Auch da bleibt es trocken, Höchstwerte sogar bei 27 Grad.
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0: Mittwoch, 12:30, Mittagspause. Allein das klingt schon nach guter Laune. Und auch nach guter Laune klingt Musik. Kriegst du hier zur Schnitzelsemmel dazu. Jetzt Baby Rexha mit New Religion hier auf Gong FM.

0: Miles Smith und Niall Horan mit Drive Safe hier auf Gong FM. Bye bye Wertstoffhof, hallo gelbe Tonne. Hey, im Landkreis Regensburg gibt's ab jetzt was Neues für den Verpackungsmüll. Die ersten gelben Tonnen werden verteilt. Los ging's gestern in Lappersdorf und Pettendorf und unsere Gong FM Emmy war direkt mittendrin und hat fleißig mit angepackt. Wie das Ganze aussieht, wenn plötzlich ein ganzer Haufen gelber Tonnen verteilt werden, Emmy erzählt uns.
1: Noch riecht die Tonne ganz frisch nach Plastik. Ab Januar ist sie dann im Einsatz. Reinhard Meindl vom Entsorgung Service Meindl, warum kommt denn jetzt die gelbe Tonne?
2: Wir haben ja im Landkreis Regensburg diese Wertstoffhöfe. Und etwas kunden- und bürgerfreundlicher ist halt die gelbe Tonne, weil es ein Vorort-Abholsystem ist.
1: Auch hier in Oppersdorf bekommen die Anwohnerinnen und Anwohner eine neue Tonne aufs Grundstück gerollt. Hallo, freuen Sie sich denn über die neue Tonne?
3: Ich hätte sie nicht gebraucht.
1: Sie werden also weiter zum Wertstoffhof gefahren?
3: Ja, wir haben früher in Regensburg gewohnt und mussten es jetzt dann beim ersten Mal abgeben, habe ich glaube ewig am Wertstoffhof. Dann haben wir jetzt unten im Keller ein Riesenregal, wo schon vorsortiert wird und jetzt haben wir Platz. Super.
0: Und damit ist der Startschuss gefallen. Bis Ende des Jahres sollen rund 95.000 Haushalte im Landkreis ihre eigene gelbe Tonne bekommen. Ab Januar wird die dann auch alle 4 Wochen geleert. Also, weniger Fahrten zum Wertstoffhof und dafür mehr Platz für den Verpackungsmüll direkt zu Hause. Kann man sich direkt schon mal dran gewöhnen. Wir haben es 20 vor 1. Du bist bei Gong FM jetzt mit Will Smith. Das ist Man in Black.

0: den Arbeitsplatz mit Gong FM. Und auch mit Kato und John, Turn the Lights Off, kriegst du gleich aus dem Ügel. Die nötige Energy zum Arbeit wieder anpacken, kriegst du natürlich bei uns ab 1.
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5: Ich bin Fabian Schaffer. Das Bundeskabinett hat eine Einkommensteuerreform auf den Weg gebracht. Profitieren sollen vor allem kleine und mittlere Einkommen und Familien mit Kindern. Die Reform sieht unter anderem einen höheren Grundfreibetrag vor, ab dem überhaupt Einkommensteuer gezahlt werden muss. Erhöht werden sollen das Kindergeld und die Pauschale, mit der man berufsbedingte Ausgaben geltend macht. Russland muss nach dem gescheiterten Angriff mit einer Sprengstoffdrohne auf dem Flughafen Leipzig-Halle mit einem umfassenden neuen Sanktionspaket der EU rechnen. Das sagte die EU-Außenbeauftragte Kallas bei Beratungen der Außenminister in Irland. Philipp Detlefs berichtet.
3: Laut Kallas laufen die Vorbereitungen bereits. Betroffen sein könnten rund 1600 weitere Personen und Unternehmen mit Verbindungen zur russischen Rüstungsindustrie. Weitere könnten dazukommen. Das Sanktionspaket war schon vor dem Drohnenvorfall in Leipzig geplant. Es soll auch Russlands Krieg gegen die Ukraine weiter erschweren.
5: Bei einem ICE in Unterfranken hat sich gestern Abend während der Fahrt bei Tempo 200 eine Waggontür geöffnet. Warum ist noch unklar? Der Lokführer hat den Zug vor einem Tunnel bei Karlstadt gestoppt. Verletzt wurde niemand. Die Bahn schließt eine technische Störung aus. Die Bundespolizei ermittelt. Zum Abschluss der ersten

0: Runde im Fußball-DFB-Pokal muss heute Abend der Titelverteidiger ran. Der FC Bayern ist bei Zweitligist Osnabrück zu Gast. Los geht's um 20.45 Uhr. Gestern ist Dortmund in Runde 2 eingezogen. Mit 5:0 setzte sich der BVB bei Oberligist HEBC Hamburg durch.
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3: Die A3 Passau Richtung Nürnberg. Zwischen Laber und Berratshausen haben wir aktuell eine Tagesbaustelle. Hier Standstreifen gesperrt. Noch bis heute Abend circa um 7. Sonst schaut's gut aus. Gute Fahrt.
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3: In Regensburg wird in der Frankenstraße geblitzt, stadteinwärts. Außerdem Landkreis Regensburg. Einer steht in Ettertshausen nach der Brücke Richtung Hemau. Und auch Landkreis Regensburg, Hagelstadt, Richtung Altegloffsheim wird geblitzt. Wenn du noch mehr gesehen hast, Staus oder Blitzer, ruf gerne ganz kurz durch. 0800 0800 89.7 ist deine Gong FM Service Hotline.
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3: 23 Grad messen wir in Regensburg am Duldplatz, 22 in Kelheim. Heute am Nachmittag kommen in einen Mix aus Sonne und Wolken. Dazu bleibt es den ganzen Tag trocken mit Höchstwerten von 26 Grad. Morgen dann quasi Copy-Paste, auch da Sonne und Wolken ohne Regen. Maximal 27 in der Spitze.
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3: Ich hoffe, du bist satt, hast kurz durchgeschnauft und bist bereit für den zweiten Teil vom Tag. Wir liefern dir auf jeden Fall den passenden Soundtrack. Immer voll die Hits, jetzt mit Olivia Dean. Das ist So Easy to Fall in Love auf Gong FM.

Rocker ungefähr mit der brandneuen von Kamera. Love Sober, hast du gehört? Wir haben es 13.06 Uhr. Wir kämpfen ein bisschen gegen das Mittagstief an. Und zwar gleich mit The Kid LAROI, außerdem aktuell von Bruno Mars, I Just Might. Die neue von Nigel ist auch dabei. Move Into The Sun, vorher aber noch ein bisschen Sommer-Vibes auf den Ohren. Mr. Props, hörst du jetzt mit Wave. Wunderschönen Start zurück an den Arbeitsplatz. Du bist bei Gong FM.

Du bist bei Gong FM mit Bruno Mars. Gestern habe ich das Datum gekonnt ignoriert. 1. September, meteorologischer Herbstanfang. Ich muss sagen, ich bin halt noch gar nicht bereit. Meine Badetasche steht immer noch fertig gepackt im Flur, falls ich schnell los muss. Wie ist es bei dir, Team? Schade, Sommer vorbei oder doch juhu, endlich Herbst? Deine Gong FM Wachmacher Jonas und Becky haben heute Morgen nachgefragt und einige Antworten bekommen. Sophie aus Regensburg schreibt, Team Herbst. Ich habe seit 3 Wochen Lust auf Pumpkin Spice und kann jetzt endlich wieder so tun, als hätte ich mein Leben im Griff. Ja, verstehe ich. Max aus Schwandorf sagt, Sommer. Ich sehe nicht ein, dass ich jetzt wieder 3 verschiedene Jacken brauche, nur um kurz zum Bäcker zu gehen. Und Lisa aus Regensburg sagt auch Team Herbst. Endlich ist es wieder gesellschaftlich akzeptiert, um 20:30 Uhr zu sagen, ich gehe heim. Wie ist es bei dir? Schreib uns gerne an die 0160 89 7 0 89 7, direkt ans Gong FM Studio-Handy. In der Zwischenzeit, The Kid LAROI gibt's für dich mit Without You um 13:17 Uhr. Genau, du bist bei Gong FM.

0: 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Taylor Swift hast du gehört um 13.25 Uhr hier bei Regensburgs Hitradio.
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0: 13.26 Uhr.
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0: Schaut gut aus. Gute und sichere Fahrt ihr.
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0: In Regensburg steht einer in der Gumpelsheimer Straße. Aus dem Landkreis Regensburg in Ettertshausen wird geblitzt nach der Brücke Richtung Hemau und in Hagelstadt Richtung Alt-Teglobsheim. Melde Stausenblitzer, wenn du was weißt, gerne mal kostenlos. 0800 0800 89 7 ist deine Gong FM Service Hotline.
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0: In Regensburg an der OTH 24 Grad, 22 in Hausen. Maximal 26 gibt's heute noch in der Spitze. Dazu bleibt's jetzt am Nachmittag ein Mix aus Sonne und Wolken bis in den Abend trocken. Auch morgen quasi Copy-Paste. Mix aus Sonne und Wolken ohne Regen. Höchstwerte da 27 Grad.
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0: Jetzt kommt genau die Phase, in der du merkst, der Tag läuft. Einfach Musik aufdrehen, entspannt weiterarbeiten und ehe du dich umschaust, ist der Feierabend da. Dazu immer voll die Hits, jetzt Christa Sarandi.

Michael Patrick Kelly gemeinsam mit Gentleman Wildfire hast du gehört hier auf Gong FM. Der Sommer ist fast durch. Gestern war schon meteorologischer Herbstanfang, aber in Regensburg geht's jetzt erst richtig los. Im September ist direkt einiges geboten, mal abgesehen auch von der Herbstduld. Vom 11. bis zum 13. September kommt das Kulturpflaster mit jeder Menge Straßenkunst in die Innenstadt. Eine Woche später wird's beim Weinfest in Stadt am Hof gemütlich. Musik, Streetfood und natürlich Wein inklusive. Und ab dem 18. September gibt's dann im Hallenbad an der Gabelsberger Straße noch was Besonderes. Lichtshows verwandeln die Schwimmhalle in eine komplett andere Welt. Im Oktober geht's dann direkt weiter. Lange Nacht der Museen, Herbstfest am Neupfarrplatz und Ende des Monats das Push-Festival mit mehr als 60 Veranstaltungen in der ganzen Stadt. Heißt, Herbst in Regensburg wird definitiv nicht langweilig. Und dazu natürlich immer voll die Hits. Jetzt Jay Sean und Lil Wayne.

0: ich glaube, ich habe mich selber taub gemacht gerade. Mit Maroon 5 und Animals hast du gehört hier auf Gong FM. Brandaktuell geht's gleich weiter am Mittwochnachmittag mit Ray Dalton und Go That High. Außerdem zum entspannt weiterarbeiten. Harry Styles mit American Girls. Gleich um Punkt 2.
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4: Ich bin Joshua Heise. Das Bundeskabinett hat einen Gesetzentwurf von Familienministerin Prien beschlossen. Demnach sollen bei allen Kindern spätestens mit 4 Jahren Sprach- und Entwicklungsstände erfasst werden, um sie gezielt zu fördern und den Übergang in die Grundschule zu erleichtern. Außerdem wurde die Einkommenssteuerreform auf den Weg gebracht. Sie soll vor allem Familien mit Kindern entlasten, sowie Menschen mit kleinen und mittleren Einkommen. Nach den Angriffen auf Umspannwerke ermittelt die Polizei wegen Terrorverdachts. Gestern waren mehrere raketenähnliche Gegenstände an einem Umspannwerk in Brandenburg entdeckt worden. Ihr wahrscheinlicher Zweck: Kurzschlüsse verursachen. Heute haben Unbekannte in Nordrhein-Westfalen mehrere Kraftwerksblöcke lahmgelegt. Dazu NRW-Innenminister Reul.
5: Ein Umspannwerk ist kein Schuppen und mit ein paar Kabeln drin. Ein Umspannwerk ist ein Nervenzentrum für unseren Alltag. Wer da rangeht, greift nicht irgendein Blechdach an, der greift unser Land an.
4: Hier wird wegen verfassungsfeindlicher Sabotage ermittelt. Am Augsburger Hauptbahnhof läuft der Zugverkehr wieder.

0: Laut Polizei war in der Bahnhofstraße gegen 3.15 Uhr ein Gegenstand explodiert. Die Bild spricht von einer Handgranate. Zwei Passanten wurden leicht verletzt. Später gab es erneut Sprengstoffalarm. Hier konnte die Polizei Entwarnung geben. Es kam zu Einschränkungen im Nah-, Fern- und Straßenverkehr, weil der Bahnhof zwischenzeitlich gesperrt wurde. In Neu-Ulm muss morgen eine Weltkriegsbombe entschärft werden. Der 126 Kilogramm schwere Blindgänger ist bei Sondierungsarbeiten im Pfuhler Ried gefunden worden. Ab 10 Uhr wird ein 500 Meter Bereich evakuiert. Die Entschärfung soll gegen 14 Uhr beginnen. Die Bundesstraße 10 und die Bahnstrecke Ulm-Augsburg sind laut Stadt nicht betroffen.
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3: Schaut gut aus, wenn du unterwegs bist. Gute Fahrt.
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3: Regensburg in der Gumpelsheimer Straße wird geblitzt. Außerdem Landkreis Regensburg. Da steht einer in Ettertshausen nach der Brücke Richtung Hemau und einer in Hagelstadt in Richtung Alt-Teglofsheim. Wenn du noch mehr gesehen hast, Staus oder Blitzer, ruf gerne kurz durch. 0800 0800 89.7 ist deine kostenlose Gong FM Service Hotline.
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3: 24 Grad in Regensburg beim Bahnhof, 23 in Abensberg, 26 gibt's heute noch in der Spitze. Dazu den ganzen Nachmittag bis in den Abend ein Mix aus Sonne und Wolken und vor allem bleibt's komplett trocken. Ähnlich auch morgen, auch da ohne Regen, Sonne und Wolken mit dabei und es wird sogar noch ein bisschen wärmer mit 27 Grad in der Spitze.
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3: Falls dein Energielevel gerade ein kleines Update vertragen kann, bist du hier genau richtig. Wir kümmern uns um den Soundtrack für deinen Nachmittag. Gleich mit dabei David Guetta, Ariana Grande auch und auch Harry Styles. Der macht's uns ganz entspannt mit der aktuellen Single American Girls. Hörst du jetzt um Punkt 2, wunderschönen Mittwoch.

Der Rodrigo hier auf Gong FM mit Drop Dead. Wir haben es 14.11 Uhr. Bei uns läuft gerade die Herbstduld und wir sind noch nicht mal beim zweiten Duldwochenende angekommen. Und trotzdem legt die Region morgen schon nach. In Abensberg startet der Giller Moos. Heißt, wieder tausende Menschen, wieder Dirndl und Lederhosen, wieder Maskkrüge und natürlich wieder jede Menge Handyfotos. Und genau dafür ist vorgesorgt. Die Telekom stellt an der Giller Mooswiese extra einen mobilen Antennencontainer auf. Der verstärkt das Handynetz, damit es bei den ganzen Besuchern nicht irgendwann heißt, kein Netz mehr. Heißt, die Mask kann kommen, die Handyfotos auch und ein Taxi zum Heimfahren kannst du dir dann auch rufen.

0: das sind Loy und David Puentes mit Golden Summer. Brandneue Single in der Playlist hier bei Regensburgs Hitradio.
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0: Gleich 3:30.
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0: Alles ruhig, gute Fahrt.
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0: Regensburg in der Gumpelsheimer Straße wird geblitzt. Wenn du noch mehr gesehen hast, Staus oder Blitzer, ruf gerne kurz durch über 0800 89 7, deine Gong FM Service Hotline.
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0: 25 Grad in Regensburg an der Voss, 24 sind es in Burg Lengenfeld. 26 sind unsere Höchstwerte heute. Dazu bleibt es den ganzen Tag ein Mix aus Sonne und Wolken und vor allem durchweg trocken. Morgen der Donnerstag, dann eigentlich Copy-Paste. Auch da Sonne und Wolken ohne Regen mit maximal 27 Grad.
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0: Herbstduld ist, aber in Regensburg und Region ist noch ordentlich mehr geboten.
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0: Morgen hast du wieder die Möglichkeit, deine grauen Zellen ein bisschen anzustrengen. Im Malefiz findet das Pub-Quiz statt. 19 Uhr geht's los, anmelden brauchst du dich nicht. Alles kostenlos in einem wirklich schönen Ambiente. Nebenbei noch ein, zwei Cocktails schlürfen und dann hast du einen richtig schönen Abend vor dir. Ab sofort gibt's Tickets für die letzten beiden Late-Night-Bingo-Shows des Jahres. Drag Queen Amy Strong ist wieder in the house in der Tiki Beat Bar am Arnulfsplatz und spielt eine Runde mit dir. Tickets gibt's für 20€ über rausgegangen.de. Klick dich rein, vielleicht ist ja ein passendes Datum für dich dabei.
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0: Tyler. Gemeinsam mit Sarah Larsson. She did it again. Du bist bei Gong FM. Und einen habe ich heute weder gerufen noch ihn angeschrien.
1: Ja.
0: Bist jetzt glücklich?
1: Ganz ungewohnt.
0: So ein Schmarrn.
1: Ja, wirklich. Sie schreien dich wirklich mal an, liebe Hörer.
0: Gar nicht?
1: Doch.
0: Guck mal, wenn du nicht pünktlich hier scheinst,
1: dann schreist du.
0: Dann muss man halt mal den mahnenden Finger heben. Ja.
1: Sie meint die Faust eigentlich, aber naja.
0: Naja. Was machen wir heute?
1: Wir schauen natürlich heute wieder mal nach
0: Schwandorf.
1: So nämlich. Da wurde nämlich was geklaut, wo ich mich wirklich frage, was zur Hölle willst du denn damit? Also was? Das kann man in keiner Welt kann man das gebrauchen, aber hat einen Wert von 2000 Euro, dieses Gerät. Aber ja, man wollte es wahrscheinlich unbedingt haben. Da müssen wir mal drüber sprechen. Machen wir auch um kurz nach drei gleich.
0: Also.
1: Das ist wirklich, also.
0: Mein Gott, Schwandorf. Pierre hier auf Gong FM.
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12: Ich bin Joshua Heise. Knapp einen Monat nach dem Drohnenanschlag auf den Flughafen Leipzig-Halle haben Ermittler zwei Tatverdächtige identifiziert. Nach Informationen von SZ, NDR und WDR handelt es sich um einen gebürtigen Russen mit lettischem Pass und einen Mann aus Belarus mit russischem Pass. Schon gestern hatte die Bundesregierung offiziell Russland für den Vorfall verantwortlich gemacht. Das Thema Drohnenabwehr ist heute auch Thema beim Treffen der EU-Außenminister. Elektrogeräte werden nach Zahlen des Marktforschungsunternehmens NIQ dieses Jahr wohl teurer und weniger. Grund: wegen des KI-Booms werden Produktionskapazitäten für Chips in den Ausbau von Rechenzentren verlagert. Moderne Prozessoren und schnelle Speichermodule für Smartphones oder Laptops werden so zur Mangelware. Thomas Thunfeld berichtet.
13: Modelle zum Beispiel mit größeren Speicherkapazitäten und mehr Rechenleistung als üblich werden seltener angeboten und teurer. Auch günstigere Einstiegsmodelle würden weniger angeboten, so die Marktforscher. Das gilt übrigens nicht nur für Smartphones und Laptops, sondern auch für PCs und Spielekonsolen.
12: Infolge der Angriffe auf zwei Umspannwerke laufen die Ermittlungen. In Brandenburg hatten Unbekannte gestern mehr als 12 raketenähnliche Geschosse abgefeuert, allerdings traf nur eins sein Ziel, was laut Brandenburgs Innenminister Redmann verdammtes Glück war. Wenig später legten Unbekannte in Nordrhein-Westfalen Kabel über die Oberleitung eines weiteren Umspannwerks. Bekennerschreiben gibt es bislang nicht. Das darf eigentlich nicht passieren. Gestern Abend ist in einem ICE bei voller Fahrt eine Tür geöffnet worden, offenbar durch einen Menschen. Nachdem die Bahn einen technischen Defekt bereits ausgeschlossen hat, sucht die Bundespolizei nach dem Täter. Dazu wurden die Identitäten der

0: 120 Gäste aufgenommen. Verletzt wurde bei dem Vorfall niemand, es kam aber zu erheblichen Verspätungen.
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3: A93, Holledau Richtung Regensburg zwischen Siegenburg und Amsberg. Gefahr durch Gegenstände auf der Fahrbahn. Da liegt ein Plastikteil. Der linke Fahrstreifen ist da aktuell blockiert.
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3: Da haben wir einen in Regensburg in der Gumpelsheimer Straße. Melde Staus und Blitzer gerne auch immer per WhatsApp unter 0160 8970 8987.
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3: Immer mehr Wolken kommen dazu. Wir haben es aktuell 26 Grad hier vor den Gong FM Studios in der Linienthalstraße und 24 Grad in Burg Lengenfeld. Aber es gibt keinen Regen. Nee, heute nicht. In der Nacht gehen die Werte runter auf 13 Grad. Morgen dann teilweise bewölkt mit ein bisschen Regen in der ersten Tageshälfte. Ansonsten 22 Grad. Am Freitag gibt es dann 28 Grad. Samstag und Sonntag die Temperaturen um die 26 Grad.
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3: Und fast schon Feierabend und die Hälfte der Woche ist auch arbeitstechnisch schon geschafft. Mehr geht doch nicht. Perfekt.

Gong FM hier. Um 15.07 Uhr in Schwanow wurde ein Gerät geklaut. Da habe ich mich wirklich gefragt, was zur Hölle willst du denn damit? Also in keiner Welt ist das irrelevant. Mehr dazu gleich in 10 Minuten hier auf Gong FM.

Gong FM hier. Hunter X. Und in Schwandorf wurde was geklaut. Und da frage ich mich so, okay, also auch nicht geil, aber wenn mal ein Verkehrsschild geklaut wird oder im Büttelkühn mal wieder ein Ortsschild. Mein Gott, ja, aber das? Und zwar ein Aufspürgerät für Gasleitungen. Ja, er hat einen Wert von 2000 Euro. Eine Firma aus NRW hat das nämlich gerade gebraucht, hat diverse Baustellen gehabt in Schwandorf und ein bisher Unbekannter hat dieses Aufspürgerät für Gasleitungen geklaut. Also wenn du das jetzt hörst und bitte schreib mir hier gerne eine WhatsApp. Ich verpfeife dich auch nicht. Ich möchte nur wissen, für was zur Hölle brauchst du das? Ist es ein Ding, dass man sich sagt so, hey, ja genau, so ein Aufspürgerät für Gasleitungen wollte ich schon immer mal haben, aber war mir zu teuer. Nehme ich mit oder stellt man sich das dann in den Bauwagen oder was macht man damit? Ich will es nur verstehen. Ich will es doch nur verstehen. 0160 89 70 89 7 wäre meine Nummer hier ins Studio. Jetzt gibt's Sally Portado hier auf Gong FM.

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7: Beim ehemaligen Kaufhof am Regensburger Neufahrplatz tut sich weiterhin wenig. Die Immobilie steht seit 2024 leer und könnte für die Stadt noch zum Problem werden. Ein Treffen mit dem Eigentümervertreter Roland Koch hat es bisher noch nicht gegeben. Der sagt, die Stadt müsse den ersten Schritt machen. Auch finanziell sieht es nicht gut aus. Die Kaufhofgesellschaft hat 2024 einen Verlust von rund 550.000 Euro gemacht. Dazu kommen fast 10 Millionen Euro Schulden gegenüber den Eigentümern. Was mit dem riesigen Gebäude also am Neufahrplatz passiert, ist weiterhin offen.
8: Danke.
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8: A6, Nürnberg Richtung Pilsen zwischen Wernberg Ost und Leuchtenberg, ein defekter LKW, der rechte Fahrstreifen ist da aktuell blockiert. Und A93 war in Richtung Holledau zwischen Regenstauf und Regensburg Nord, Gefahr durch ein liegengebliebenes Fahrzeug, da ist der Standstreifen blockiert. Achtung, hier auch Personen auf der Fahrbahn.
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8: Melde Staus und Blitzer gerne auch per WhatsApp unter 0160 8970
1: 8970. 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
8: Aktuell haben wir 26 Grad in Oberisling und 24 Grad sind es in Wörth an der Donau im Landkreis Regensburg. Heute Nacht geht es runter auf 16 Grad, morgen dann teilweise bewölkt, ein bisschen Regen in der Früh dabei, 22 Grad die Höchstwerte.
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8: Und wir kümmern uns gleich intensiv um die VIPs in genau 10 Minuten. Bis gleich.

0: Die Kaulitz-Brüder feiern Geburtstag und das im legendären Stangelwirt und haben da viele Prominente dazu eingeladen, unter anderem auch Knossi und Paulina Roschinski. Der beziehungsweise Paulina hatte den Jungs die Karten gelegt, obwohl bei Bill da eine rosige Zukunft vorausgesagt worden ist und dass er vielleicht sogar bald heiratet. Naja, wie lange das hält, man weiß es nicht. Auf jeden Fall nochmal nachträglich alles Gute an dieser Stelle. Die Stars von Unter uns weigern sich, mit der Serie aufzuhören. RTL hat beschlossen, diese nicht weiter fortzuführen. Jetzt haben sie eine Petition gestartet. Wenn du sagst, hey, ja, ich will auch weiterhin meine Lieblingssau gucken, dann unterschreiben. Vielleicht ist ja noch ein Pünktchen Hoffnung übrig.
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0: Gong FM mit Elton John und Britney Spears. Früher haben sie sich gehasst, jetzt haben sie 2022 eine Nummer aufgenommen. Schön. Hold Me Closer. Hier geht's gleich weiter mit Bands and Brews. Außerdem alle Farben für dich und um Punkt 16 Uhr gibt's Dracula hier auf Gong FM. Dracula.
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17: Ich bin Joshua Heise. Wer war für den vereitelten Drohnenanschlag auf den Flughafen Leipzig-Halle verantwortlich? Medienberichten zufolge haben Ermittler jetzt 2 Männer aus Belarus und Lettland identifiziert. Beide besitzen auch einen russischen Pass. Die Bundesregierung hatte gestern offiziell Russland beschuldigt, für den Vorfall verantwortlich gewesen zu sein. Die Europäische Union hat als Konsequenz neue Sanktionen angekündigt. Das Bundeskabinett hat eine Einkommenssteuerreform auf den Weg gebracht, mit der vor allem Familien und Menschen mit kleinen und mittleren Einkommen entlastet werden sollen. Und ein neues Kita-Gesetz sieht unter anderem Sprachtests für alle 4-Jährigen vor. Zoe Tassovali berichtet.
18: Losgehen soll die Steuerreform Anfang kommenden Jahres. Die volle Entlastung kommt aber später. Ab 2028 sollen viele Familien jedes Jahr insgesamt 10 Milliarden Euro weniger zahlen. Dafür soll die Reichensteuer bei sehr hohen Einkommen früher greifen. Bei den Kitas schaut der Bund besonders auf Einrichtungen in schwierigeren Gegenden. Sie sollen mehr Personal bekommen.
17: Das UN-Umweltprogramm hält die 1,5-Grad-Grenze für kaum noch einzuhalten. Laut einem neuen Bericht steuert die Welt auf etwa 2,6 Grad Erwärmung zu. UN-Generalsekretär Guterres sieht die Hitze, Waldbrände und Überschwemmungen in diesem Sommer als Warnzeichen. Die Direktorin des Umweltprogramms Andersen fordert unter anderem einen schnelleren Ausstieg aus fossilen Energien. Die Anbaufläche für Sommergerste in Bayern ist in diesem Jahr auf einen historischen Tiefstand gesunken, auf etwas über 73.000 Hektar nach über 85.000 Hektar im Vorjahr. Das teilte die Landesanstalt für Landwirtschaft mit. Als Grund nennt der Bayerische Bauernverband vor allem zu niedrige Erzeugerpreise. Wegen der Trockenheit ist zudem die Erntemenge um fast 23% eingebrochen.
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0: A3 Nürnberg Richtung Passau zwischen Nittendorf und Sinzing. Gefahr durch Personen auf der Fahrbahn. Da steht ein defekter LKW. Der Standstreifen ist da aktuell blockiert.
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0: Haben wir einen frisch gemeldet.

0: in Regensburg, Odessa Ring, Höhe der Baseball Arena bzw. des Baseball Stadions. Melde Stausenblitzer. Gerne auch immer per WhatsApp unter 0160 9870 897.
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0: Aktuell haben wir es am Aubachpark, 26 Grad und in Pielenhofen im Landkreis Regensburg 25 Grad. Heute Nacht geht es dann runter auf 14 Grad, morgen dann ein Mix aus Sonne und Wolken, auch ein bisschen Regen möglich, bei Höchstwerten um die 24 Grad.
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0: Am Duld-Nachmittag, am Kinder- und Familiennachmittag, also heute die Fahrgeschäfte besonders günstig, nicht vergessen.

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Tiger und Save My Love, 16.18 Uhr haben wir es. Es ist Duldmittwoch, Familientag, das heißt, heute sind die Fahrgeschäfte besonders günstig und auch das Essen ist günstiger, also dass es familiengerecht auf jeden Fall ist. Eine schöne Aktion gibt es jeden Mittwoch, auch nächste Mittwoch. Aber jetzt schauen wir erstmal auf heute Abend, da ist auch natürlich wieder einiges geboten in den Zelten. Wir fangen an im Herzl, da spielen heute die Zechbreller und es ist natürlich auch da Familientag, das heißt, es gibt auch günstiges Essen und Getränke. Im Harzelt sind die Kasplattenrocker aus Niederbayern am Start und im Glöckl spielt Herb Beats. Also in jedem Teil einiges geboten und ich finde gerade unter der Woche ist es dann auch so ein bisschen entspannter auf der Duld, dass man einfach auch gut durchkommt, weil Fahrgeschäfte fahren kann, nicht lange anstehen muss und so. Also wobei, heute ist Familientag, ja, da werden die Wartezeiten schon grob sein, aber nichtsdestotrotz, Duld ist einfach geil. Daddy Yankee gibt's jetzt hier auf Regensburg Hit Radio. 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
8: Mit einer Schreckschusspistole hat ein Jugendlicher in Regensburg-Königswiesen herumgeballert. Der 16-Jährige hat am Montag mehrmals auf dem Balkon der Elternwohnung abgedrückt. Die Polizei stellt Waffe und Munition sicher. Vermutlich wollte der Schütze einem Mädchen imponieren, das auch in der Wohnung war. Er wurde jetzt seinen Eltern übergeben.
9: Danke, Jonas.
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9: A93, Holledau Richtung Regensburg in Höhe Kreuz Regensburg. Gefahr durch Gegenstände auf der Fahrbahn. Da liegt ein Spanngurt.
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9: Haben wir in Regensburg Odessa Ring Höhe des Baseballstadions. Melde Staus und Blitzer gern auch per WhatsApp unter 0160 89 70 89.
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9: Aktuell haben wir 26 Grad am Donaupark und 25 Grad sind es im Vater. Heute Nacht geht es runter auf 10 Grad, morgen dann ein Mix aus Sonne und Wolken. In der Früh vielleicht sogar ein bisschen Regen, Höchstwerte bei 23 Grad.
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9: Immer mehr politische Botschaften per Spraydose auf den Regensburger, teilweise historischen Wänden. Das soll jetzt mehr Konsequenzen haben. Alles dazu gleich bei uns in 10 Minuten.

Gong FM um 16.35 Uhr. Dicke schwarze Rauchwolken über Parsberg. Was ist los? In einer Klinik ist dort am Mittwochnachmittag, also vor gut einer Stunde, ein Brand ausgebrochen. Derzeit steht, wie gesagt, eine richtig dicke, große schwarze Rauchwolke über den Ort. Zeugen vor Ort berichten auch von mehreren Explosionen. Bitte, wenn du in Parsberg und Umgebung wohnst, bitte alle Türen und Fenster schließen. Auch Nachbarn und Verwandte, Bekannte informieren darüber. Aktuell läuft ein Großeinsatz der Feuerwehr und Rettungskräfte. Die Polizei Parsberg kann sich aktuell noch nicht zu Details äußern. Wir halten dich natürlich hier auf dem Laufenden. Und hier ist Drake. Find Your Love auf Regensburg Z Radio. 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
1: Gong FM mit Eminem und Dido mit Stan. Gleich geht's hier weiter mit Leonie. Don't worry. Außerdem B.O.B. für dich am Start und One Republic, Need Your Love gibt's um Punkt 17 Uhr hier auf Gong FM.
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11: Ich bin Joshua Heise. Nach der Sabotage an einem Umspannwerk bei Köln haben Ermittler 6 Abschussvorrichtungen in einem Maisfeld gefunden. Damit sollten offenbar Drähte über die Stromleitungen geschossen und Kurzschlüsse ausgelöst werden. Die Polizei hofft jetzt unter anderem auf DNA-Spuren der Täter. Zoe Tassovali berichtet.
12: Einen konkreten Verdächtigen gibt es bisher nicht. Dafür sehen die Ermittler Parallelen zum Sabotagefall in Brandenburg. An beiden Orten wurden offenbar pyrotechnische Gegenstände eingesetzt. Die Staatsanwaltschaft macht klar, wie ernst der Fall ist. Mehrere Kraftwerksblöcke mussten vom Netz. Dadurch war aus ihrer Sicht die lebenswichtige Versorgung der Bevölkerung bedroht.
11: Das Bundeskabinett hat die Einkommenssteuerreform beschlossen, allerdings ohne den federführenden Finanzminister Klingbeil, der wegen einer Technikpanne am Regierungsflieger in den USA gestrandet war. Was ändert sich jetzt also? Ab nächstem Jahr steigt der Freibetrag und der Spitzensteuersatz greift später. Ab 2028 sollen vor allem Familien mit Kindern sowie kleine und mittlere Einkommen um bis zu 10 Milliarden Euro entlastet werden. In den Ermittlungen zum vereitelten Drohnenanschlag auf den Flughafen Leipzig-Halle haben die Behörden 2 Verdächtige ausgemacht. Laut übereinstimmenden Medienberichten handelt es sich um 2 Männer aus Lettland und Belarus mit russischem Pass. Die Bundesregierung hatte gestern offiziell Russland für den Anschlagsversuch verantwortlich gemacht. Die EU hat sich dem Vorwurf angeschlossen und neue Sanktionen angekündigt. Gestern Abend ist in einem ICE in Unterfranken bei voller Fahrt eine Tür geöffnet worden, offenbar durch einen Menschen. Nachdem die Bahn einen technischen Defekt bereits ausgeschlossen hat, sucht die Bundespolizei nach dem Täter. Dazu wurden die Identitäten der rund 120 Gäste aufgenommen. Verletzt wurde bei dem Vorfall niemand, es kam aber zu erheblichen Verspätungen.
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14: A93, Holledau Richtung Regensburg in Höhe Kreuz Regensburg. Gefahr durch Gegenstände auf der Fahrbahn. Da liegt ein Spanngurt. Und Achtung, ab 17 Uhr bereits, also jetzt dann gleich, heißt es auf der A93 Tunnel Prüfening Regensburg Richtung Holledau wieder Blockabfertigung. Und zwar zwischen Regensburg West und den Regensburg Block, und Regensburg Blockabfertigung. Von 17 bis 19 Uhr das Ganze beim Tunnel Prüfening.
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14: Da haben wir einen auf dem Odessa-Ringhöhe des Baseballstadions. Meldestaus und Blitzer. Gerne auch immer per WhatsApp unter 0160 89 70
9: 89 7. 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
14: Aktuell 26 Grad am Ernst-Reuter-Platz, 24 Grad sind es in Regenstauf. Heute Nacht geht's runter auf 9 Grad, es wird immer noch kälter, also Fenster zumachen heute beim Schlafen wieder. Morgen dann ein Mix aus Sonne und Wolken, in der Früh ein bisschen Regen mit dabei, Höchstwerte 22 Grad.
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14: Jawohl, wir haben es geschafft für heute auch schon wieder und der Mittwoch ist auch schon rum und dann heißt es noch 2 Tage buckeln und dann geht's rein ins Wochenende. Perfekt.

Gong FM um 17.18 Uhr. Dicke schwarze Wolken über Parsberg. Ein Brand in der Nähe einer Klinik ist die erste Meldung gewesen. Mittlerweile wissen wir auch schon mehr. Es ist eine Rauchwolke, die am Bezirksklinikum an der Pfarrer Fischerstraße in Parsberg war. Es gibt auch eine aktuelle Warnmeldung für die Region Parsberg. Alles, was rund um 20 Kilometer liegt, bitte Fenster und Türen geschlossen halten. Es sind aktuell rund 120 Einsatzkräfte der Feuerwehr vor Ort. Nach Auskunft der Feuerwehr ist der Brand aber inzwischen schon gelöscht. Das Feuer soll auf einer Baustelle im Umfeld des Klinikgeländes ausgebrochen sein. Laut Auskunft vor Ort sei es auf der Dachfläche zu dem Brand gekommen. Der inzwischen gelöschte Brand dort sei auch die Quelle der Explosion, die weiterhin zu hören waren. Es könnte sich da um Gasflaschen handeln. Ob es Verletzte gibt, ist aktuell noch nicht bekannt. Ein Hubschrauber ist gerade angefordert worden, der mit einer Wärmebildkamera das Areal absuchen soll, auch nach Glutstellen. Und wie gesagt, laut Polizei bisher nichts bekannt über Verletzte. Die Polizei ist trotzdem mit einem Großaufgebot vor Ort, weil zunächst irgendwie auch unklar war, ob das Bezirkskrankenhaus direkt betroffen ist und womöglich evakuiert werden muss. Das ist Stand jetzt noch nicht der Fall. Wir halten dich natürlich auf dem Laufenden. LMFAO gibt's jetzt mit Party Rock Anthem auf.

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9: Morgen beginnt der Gillermoos in Abensberg. Tausende werden dort wieder feiern. Damit das Netz trotzdem stabil bleibt, stellt die Telekom einen neuen mobilen Antennencontainer an der Gillermooswiese auf. Der verstärkt nochmal das Handynetz, sodass es auch bei vielen Besuchern nicht überlastet wird.
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10: A93, der Tunnel Prüfening in Richtung Holledau, ist aktuell mit Blockerfertigung zu passieren. Das Ganze gilt noch bis 19 Uhr. Und eine Meldung aus dem Stadtgebiet Parsberg: wegen einem Brand auf dem Gelände des Bezirksklinikums Parsberg kommt es zu einer starken Rauchentwicklung. Anwohner sollen Türen und Fenster schließen. Es gibt keine Verletzte und es muss auch kein Gebäude evakuiert werden. So die Polizei aktuell über Gong FM.
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10: Haben wir in Regensburg-Odessa-Ringhöhe des Baseballstadions. Melde Stausenblitzer gerne auch per WhatsApp unter 0160 987 0987. Danke.
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10: Aktuell 27 Grad immer noch hier vor den Gong FM Studios in der Linienthalstraße und 26 Grad sind es in Maxhütte-Heidhof im Landkreis Schwandorf. Heute Nacht geht's wirklich nach unten mit den Temperaturen. 9 Grad nur die Tiefstwerte. Morgen dann ein Mix aus Sonne und Wolken. Bisschen Regen am frühen Morgen. Höchstwerte 22 Grad.
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10: Erwischt, du hast dir gerade Gedanken gemacht, was du heute Abend zum Essen machst, oder? Ob du dir was bestellst, was kochst oder vielleicht essen gehst. Falls du essen gehen möchtest, habe ich gleich einen Tipp für dich in 10 Minuten.

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2: Lecker war ich auch und bin ich regelmäßig im Bar Ravel. Und das ist halt einfach eine Tapas-Bar in der Nähe vom Busbahnhof in Regensburg. 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Und das ist wirklich richtig, richtig gut. Ich bin ein bisschen eifersüchtig auf Emmy, weil die hat das Ganze testen dürfen.
3: 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Das Tolle bei Tapas ist ja, alles kommt in die Mitte und dann wird geteilt. 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
4: 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Das ist gesellig.
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0: Gong FM um 17.53 Uhr. Ein großer Brand heute im Parsberg, Nähe eines Klinikums. Mittlerweile gibt die Polizei Entwarnung. Der Brand ist gelöscht. Es besteht keine Gefahr mehr für Anwohner. Das heißt, Fenster und Türen dürfen jetzt wieder geöffnet werden. Sag es gerne auch deinen Mitmenschen, Omas, Opas, Mamas, Papas, allen Bescheid sagen. Die Gefahr ist vorbei. Musikalisch ist hier noch lange, sehr lange nichts vorbei. Gleich für dich Topic, Sorry Papi. Außerdem für dich gleich noch mit am Start Flowrider und BTS sind am Start mit Swim. Nur hier auf Gong FM.
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0: 2034 will der Bund dafür 9,25 Milliarden Euro ausgeben. Zoe Tassovali berichtet.
1: Prien sagt, noch immer entscheidet das Elternhaus viel zu stark darüber, welche Chancen ein Kind später hat. Genau deshalb will sie schon vor der Schule ansetzen. Sozialverbände finden die Pläne natürlich gut. Die Grünen kritisieren allerdings die Finanzierung. Sie rechnen vor, dass der Bund künftig deutlich weniger Geld pro Jahr für frühkindliche Bildung bereitstellt.
0: Weiter hat das Kabinett den Gesetzentwurf von Finanzminister Klingbeil zur Einkommenssteuerreform auf den Weg gebracht. Durch die Reform sollen der Grundfreibetrag, das Kindergeld und auch der Spitzensteuersatz angehoben werden. So könnten Familien mit Kindern um jährlich 600 Euro entlastet werden. Der Gesetzentwurf muss noch durch Bundestag und Bundesrat. Nach dem Drohnenanschlagsversuch auf dem Flughafen Leipzig-Halle droht Russland ein umfassendes neues EU-Sanktionspaket. Laut EU-Außenbeauftragter Kallas soll es rund 1600 weitere Personen und Unternehmen mit Verbindungen zum russischen Militärkomplex treffen. Die Bundesregierung macht Russland für den Anschlagsversuch verantwortlich und hat bereits eigene Strafmaßnahmen angekündigt. Moskau spricht von Beweisfälschung und will Gegenmaßnahmen einleiten. In Höchstadt im Fichtelgebirge müssen Anwohner ihr Leitungswasser abkochen. Bei einer Routinekontrolle hat das Landratsamt Wunsiedel Keime in der zentralen Wasserversorgung entdeckt. Betroffen sind alle Bewohner der Versorgungsgebiete Höchstadt und Hofmühle. Das Gesundheitsamt will Bescheid geben, sobald das Abkochen nicht mehr nötig ist.
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3: A93, Holledau Richtung Regensburg in Höhe Kreuz Regensburg. Gefahr durch Gegenstände auf der Fahrbahn. Da liegt immer noch ein Spanngurt. A93, der Tunnel Prüfening in Richtung Holledau, ist zwischen Regensburg West und Regensburg. Der Tunnel Prüfening, wissen wir, da aktuell Blockabfertigung. Das dauert wohl noch eine Stunde. Und noch eine Information für Menschen im Stadtgebiet Parsberg. Der Brand in der Nähe des Bezirksklinikums Parsberg ist gelöscht. Es besteht keine Gefahr mehr für Anwohner.
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3: Melde Staus und Blitzer gerne auch per WhatsApp unter 0160 9870 897.
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3: 26 Grad haben wir es gerade an den Arkaden und 24 Grad sind es in Hemau. Heute Nacht geht es runter auf 9 Grad. Es ist richtig kalt tatsächlich schon. Also deswegen Fenster schließen, nicht, dass wir morgen früh husten. Morgen dann die Temperaturen um die 22 Grad. Ein Mix aus Sonne und Wolken. Ein bisschen Regen wird wohl dabei sein in der ersten Tageshälfte.
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3: Und wie machen wir es am Feierabend? Gehen wir noch auf den Sprung auf die Duld. Ich war gestern zum Beispiel kurz Abendessen. Hat wunderbar funktioniert. Nach dem Abendessen halb Radlermarsch und dann wieder nach Hause. Ist echt geil. Mach das auch mal.

Gong FM mit BTS und Swim. Am 3. Oktober geht's los mit der neuen Staffel Promi Big Brother und wir haben exklusiv jetzt 4 Namen, die da wohl mit dabei sind. Kleiner Teaser, ich verrate sie gleich in 10 Minuten. Ein Ex-Bayern-Star, ein Box-Weltmeister und ein ja, aktueller, absoluter Social-Media-Star plus ein Ex-No-Angel. Was ist da los? Gleich mehr bei uns auf Gong FM in 10 Minuten.

17.18 Uhr haben wir es. Am 4. Oktober geht's los mit einer neuen Staffel von Promi Big Brother. Und die ersten vier Kandidaten sind jetzt geleakt und das sind wirklich richtige Prominente. Man kennt sie alle. Ich fange mal an mit Christian Lell, Ex-Bayern-Star. Der geht rein in den Container. Dann Boxlegende Axel Schulz. Was? Junge, warum? Aber okay, nehmen wir gerne mit. Glaube ich, interessanter Charakter auf jeden Fall. Außerdem ist Nadja von den No Angels mit am Start. Auch sie hat eine krasse Lebensstory, die sie dann da drin wahrscheinlich erzählen wird. Aber ich glaube, sie ist eher so harmoniebedürftig. Also ich weiß nicht, ob sie sich da einen Gefallen getan hat. Und dann die aktuelle absolute Social-Media-Legende. René Redo. Gig ist geil, Gastro ist geil. Ne, Dicker? Der geht zum Promi Big Brother, das ist schon fix. Also auf den freue ich mich. Ich hoffe nur, dass er nicht da irgendwie falsch rüberkommt, weil er ist ja schon sehr impulsiv und ja, deswegen könnte man das auch irgendwie falsch aufnehmen. Aber wir freuen uns drauf, ab dem 4. Oktober dann auch 24/7 zu sehen auf Join. Jetzt gibt's Try Again hier auf Gong FM. 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
6: Beim ehemaligen Kaufhof am Regensburger Neufahrplatz tut sich weiterhin wenig. Die Immobilie steht seit 2024 leer und könnte für die Stadt noch zum Problem werden. Ein Treffen mit dem Eigentümervertreter Roland Koch hat es bisher noch nicht gegeben. Der sagt, die Stadt müsse den ersten Schritt machen. Auch finanziell sieht es nicht gut aus. Die Kaufhofgesellschaft hat 2024 einen Verlust von rund 550.000 Euro gemacht. Dazu kommen fast 10 Millionen Euro Schulden gegenüber den Eigentümern. Was mit dem riesigen Gebäude also am Neufahrplatz passiert, ist weiterhin offen.
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8: Aktuell soweit alles ruhig. Dir eine gute Fahrt.
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8: 26 Grad haben es aktuell immer noch am Stadtpark und 24 Grad sind es im Vater im Landkreis Regensburg. Heute Nacht wird es richtig kalt, 9 Grad nur die Tiefstwerte. Morgen dann ein Mix aus Sonne und Wolken, da kann dann vereinzelt auch ein bisschen Regen mit dabei sein.
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8: Heute wird die erste Hauptrunde des DFB-Pokals zu Ende gehen und der FC Bayern muss nochmal ran. Gegen wen und wie die Chancen stehen, gleich mehr dazu in 10 Minuten.

Gong FM um 18.38 Uhr. Heute das letzte Spiel in der ersten DFB-Pokal-Hauptrunde und der VfL Osnabrück empfängt unsere Bayern. Das ist eine klare Sache. Also ich glaube, das ist so ein 5-1, 6-1 für Bayern. Das sollte eigentlich nicht wirklich sein. Aber ich möchte den Spruch jetzt nicht sagen, aber der Pokal hat seine eigenen Gesetze. Ja gut, aber in der ersten Hauptrunde ist jetzt nicht wirklich was passiert, wo man sagt, boah krass, so, weißt du, so. Aber wie gesagt, ich will es nicht verschreien. Die Bayern sind ja immer gut für so Überraschungen im DFB-Pokal, aber ich gehe da mal von aus, dass da heute nichts anbrennt. Wird übrigens for free übertragen in der ARD. Jetzt gibt's Medusa hier auf Gong FM.

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0: Gong FM mit Tokyo Hotel und die beiden Kaulitz-Brüder haben ihren Geburtstag die letzten zwei Tage im Stangelwirt in Österreich gefeiert und haben da ordentlich die Bar gerockt, was man so hört. Naja, so, hier geht's dann gleich weiter ab 19 Uhr. Da habe ich unter anderem für dich David Guetta mit am Start und auch Mi Chico. Gibt's alles gleich hier auf Gong FM.
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12: Ich bin Joshua Heise. Knapp einen Monat nach dem Drohnenanschlag auf den Flughafen Leipzig-Halle haben Ermittler zwei Tatverdächtige identifiziert. Nach übereinstimmenden Medienberichten handelt es sich um einen gebürtigen Russen mit lettischem Pass und einen Mann aus Belarus mit russischem Pass.
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12: Ich bin Joshua Heise. Knapp einen Monat nach dem Drohnenanschlag auf den Flughafen Leipzig-Halle haben Ermittler zwei Tatverdächtige identifiziert. Nach übereinstimmenden Medienberichten handelt es sich um einen gebürtigen Russen mit lettischem Pass und einen Mann aus Belarus.

0: Allerdings traf nur eins sein Ziel, was laut Brandenburgs Innenminister Redmann verdammtes Glück war. Wenig später legten Unbekannte in Nordrhein-Westfalen Kabel über die Oberleitung eines weiteren Umspannwerks. Bekennerschreiben gibt es bislang nicht. Kurz vor der Landtagswahl am Sonntag reist Kanzler Merz morgen noch einmal zum Wahlkampf nach Sachsen-Anhalt, um dort CDU-Spitzenkandidat Schulze zu unterstützen. Bereits am Montag war Merz in Ostdeutschland unterwegs gewesen und hatte in Quedlinburg vor einer AfD-Regierung gewarnt. Zuvor war er in Mecklenburg-Vorpommern ausgepfiffen worden. Die AfD gilt in Sachsen-Anhalt als gesichert rechtsextrem, führt die Umfragen aber klar an. Zum Abschluss der ersten Runde im DFB-Pokal ist heute Abend der Titelverteidiger im Einsatz. Der FC Bayern tritt beim Fußball-Zweitligisten Osnabrück an. Bayern-Coach Vincent Kompany freut sich drauf.
1: Es ist immer abhängig, wie lange es dauert, wie schnell kannst du deine Räume finden und wie gefährlich die sein können aus ihrem Moment. Und das in einem Pokalspiel ist immer spannend.
0: Osnabrück gegen die Bayern. Anstoß ist um 20.45 Uhr.
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3: Aktuell keine großen Störungen, dir eine gute und stressfreie Fahrt.
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3: 26 Grad haben es am Ernst-Reuter-Platz und 24 Grad sind es im Bad Abbach. Heute Nacht wird es richtig kalt. 9 Grad nur die Tiefstwerte. Morgen dann teilweise bewölkt mit ein bisschen Regen in der Früh. Maxi-Werte bei 22 Grad. Und wir schauen noch aufs zweite Duldwochenende. Das wird nämlich richtig schick. Freitag bis einschließlich Sonntag die Temperaturen von 24 bis 28 Grad mit ganz viel Sonnenschein.
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Hey, hier ist Gong FM am Mittwochabend und eine kuriose Diebstahlgeschichte hat uns aus Schwandorf erreicht. Da wurde nämlich ein Ortungsgerät für Gasleitungen geklaut. Also das, bis heute wusste ich nicht, dass es sowas überhaupt gibt, aber das hat einen Riesenwert, rund 2000 Euro. Und eine Firma aus NRW war gerade unterwegs in Schwandorf, hat da eben Gasleitungen gecheckt und da gab es eben ein Ortungsgerät. Und dieses Ortungsgerät ist jetzt weg. Kostet 2000 Euro und jemand aus Schwandorf hat das jetzt daheim. Aber ich frage mich, für was brauchst du das denn, Junge oder Mädchen? Also das ist so ein unnötiger Diebstahl und kostet die Firma einfach ein Vermögen. Also wenn du das gefunden hast oder geklaut hast oder mal ausprobieren wolltest, bring es einfach wieder zurück, weil es ist wirklich unnötig. Jetzt gibt's Trick Trick und Eminem. Welcome to Detroit. Jetzt hier auf Gong FM.

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6: Hier die aktuellen Meldungen von den Straßen bei uns in der Region. Wenn du gerade auf der A3 Passau in Richtung Regensburg unterwegs bist, fahr zwischen den Anschlussstellen Regensburg-Kumpfmühl und Raststätte Pendling-Ost vorsichtig. Hier kommt es zu Verzögerungen wegen einer Baustelle. Weiter geht es mit der A93 Weiden in Richtung Regensburg. Fahr besonders vorsichtig. Hier kommt es zwischen Regenstauf und Regensburg-Nord zu Behinderungen durch Gegenstände auf der Fahrbahn.
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8: Heute Nacht geht's runter auf 9 Grad. Morgen dann ein Mix aus Sonne und Wolken bei Höchstwerten um die 22 Grad.
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Gong FM. Am Mittwochabend kommen wir zu einem jungen Künstler, der nach London in die Musikschule ist, da einfach so ein bisschen angefangen hat zu produzieren und plötzlich hatte er einen Nummer 1 Hit in Amerika. Ja, Hamburger Jung und nennt sich als DJ immer noch Felix Jehn, als normale Person im Leben Fee. Also der Künstlername bleibt aber und hier ist er mit Pride auf Gong FM.

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6: Ich bin Joshua Heise. Arbeitgeberpräsident Dulger will das Betriebsverfassungsgesetz reformieren. Sein Argument: Betriebsräte würden Firmenumbauten oder
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6: Ich bin Joshua Heise. Arbeitgeberpräsident Dulger will das Betriebsverfassungsgesetz reformieren. Sein Argument: Betriebsräte würden

0: Sprachtests für alle Vierjährigen vor, Zoe Tassovali berichtet.
1: Losgehen soll die Steuerreform Anfang kommenden Jahres. Die volle Entlastung kommt aber später. Ab 2028 sollen viele Familien jedes Jahr insgesamt 10 Milliarden Euro weniger zahlen. Dafür soll die Reichensteuer bei sehr hohen Einkommen früher greifen. Bei den Kitas schaut der Bund besonders auf Einrichtungen in schwierigeren Gegenden. Sie sollen mehr Personal bekommen.
0: In den Schutz von Deutschlands kritischer Infrastruktur muss mehr Geld gesteckt werden. Das fordert die Deutsche Polizeigewerkschaft nach zwei Angriffen auf Umspannwerke in Brandenburg und Nordrhein-Westfalen. Laut Gewerkschaftschef Teggerts fehlt es nicht an technischen Möglichkeiten, sondern an konsequenten Investitionen. Moderne Sensorik und digitale Überwachung würden international bereits erfolgreich genutzt. Rot sind sonst nur die S-Bahnen der Deutschen Bahn. Auf der Strecke Nürnberg-Ingolstadt fährt derzeit aber eine weitere feuerrote Lok, nämlich der Frecciarossa, ein italienischer Schnellzug. Das Ganze ist eine Testphase von 300 Tagen. Denn ab Sommer 2027 soll der rote Pfeil, wie der Zug wörtlich übersetzt heißt, Fahrgäste mit bis zu 300 km/h direkt von München nach Rom bringen. Eigentlich sollte das Projekt diesen Dezember starten.
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3: Hier die aktuellen Meldungen von den Straßen bei uns in der Region. Wenn du gerade auf der A3 Passau in Richtung Regensburg unterwegs bist, fahr zwischen den Anschlussstellen Regensburg-Kumpfmühl und Raststätte Pendling-Ost vorsichtig. Hier kommt es zu Verzögerungen wegen einer Baustelle. Weiter geht es mit der A93 Weiden in Richtung Regensburg. Fahr besonders vorsichtig. Hier kommt es zwischen Regenstauf und Regensburg-Nord zu Behinderungen durch Gegenstände auf der Fahrbahn.
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5: Heute Nacht geht's runter auf 9 Grad. Morgen dann ein Mix aus Sonne und Wolken bei Höchstwerten um die 22 Grad.
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3: Hier die wichtigsten Meldungen von den Straßen bei uns in der Region. Fahr auf der A3 Regensburg in Richtung Nürnberg besonders vorsichtig. Zwischen Oberölsbach und Neumarkt in der Oberpfalz kommt es zu Behinderungen durch Personen auf der Fahrbahn. Wir bleiben noch auf der A3 Passau in Richtung Regensburg. Auch zwischen den Anschlussstellen Wörth an der Donau-Wiesent und Rosenhof kommt es zu Behinderungen wegen einer Baustelle auf der Fahrbahn. Wir bleiben noch auf der A3 Regensburg in Richtung Passau. Auch zwischen den Anschlussstellen Wörth an der Donau-Wiesent und Wörth an der Donau-Ost kommt es zu Behinderungen wegen einer Baustelle auf der Fahrbahn.
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5: Heute Nacht geht's runter auf 9 Grad. Morgen dann ein Mix aus Sonne und Wolken bei Höchstwerten um die 22 Grad.
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1: Ich bin Joshua Heise. Elektrogeräte werden nach Zahlen des Marktforschungsunternehmens NIQ dieses Jahr wohl teurer und weniger. Grund: wegen des KI-Booms werden Produktionskapazitäten für Chips in den Ausbau von Rechenzentren verlagert. Moderne Prozessoren und schnelle Speichermodule für Smartphones oder Laptops werden so zur Mangelware. Thomas Thunfeld berichtet.
2: Modelle zum Beispiel mit größeren Speicherkapazitäten und mehr Rechenleistung als üblich werden seltener angeboten und teurer. Auch günstigere Einstiegsmodelle würden weniger angeboten, so die Marktforscher. Das gilt übrigens nicht nur für Smartphones und Laptops, sondern auch für PCs und Spielekonsolen.
1: Die Anschläge auf Umspannwerke in Brandenburg und Nordrhein-Westfalen waren wahrscheinlich koordiniert. Davon geht Brandenburgs Innenminister Redmann aus. Daher sei es auch folgerichtig, dass der Generalbundesanwalt prüft, ob er die Ermittlungen übernimmt. Am Dienstag hatten Unbekannte in den beiden Bundesländern Anschläge auf die Stromversorgung verübt. Bekennerschreiben gibt es noch keine. In den Ermittlungen zum vereitelten Drohnenanschlag auf den Flughafen Leipzig-Halle haben die Behörden zwei Verdächtige ausgemacht. Laut übereinstimmenden Medienberichten handelt es sich um zwei Männer aus Lettland und Belarus mit russischem Pass. Die Bundesregierung hatte gestern offiziell Russland für den Anschlagsversuch verantwortlich gemacht. Die EU hat sich dem Vorwurf angeschlossen und neue Sanktionen angekündigt. In Höchstadt im Fichtelgebirge müssen Anwohner ihr Leitungswasser abkochen. Bei einer Routinekontrolle hat das Landratsamt Wunsiedel Keime in der zentralen Wasserversorgung entdeckt. Betroffen sind alle Bewohner der Versorgungsgebiete Höchstadt und Hofmühle. Das Gesundheitsamt will Bescheid geben, sobald das Abkochen nicht mehr nötig ist.
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3: Hier die aktuellen Meldungen von den Straßen bei uns in der Region. Fahr auf der A3 Regensburg in Richtung Nürnberg besonders vorsichtig. Zwischen Oberölsbach und Neumarkt in der Oberpfalz kommt es zu Behinderungen durch Personen auf der Fahrbahn. Ebenfalls auf der A3 Passau in Richtung Regensburg kommt es zwischen Wörth an der Donau, Wiesent und Rosenhof zu Behinderungen wegen einer Baustelle auf der Fahrbahn. Wir bleiben noch auf der A3. Regensburg in Richtung Passau. Auch zwischen den Anschlussstellen Wörth an der Donau-Wiesent und Wörth an der Donau-Ost kommt es zu Behinderungen wegen einer Baustelle auf der Fahrbahn.
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5: Heute Nacht geht's runter auf 9 Grad, morgen dann ein Mix aus Sonne und Wolken bei Höchstwerten um die 22 Grad.
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5: Heute Nacht geht's runter auf 9 Grad. Morgen dann ein Mix aus Sonne und Wolken bei Höchstwerten um die 22 Grad.
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3: Hier die wichtigsten Meldungen von den Straßen bei uns in der Region. Auf der A3 Regensburg in Richtung Nürnberg solltest du besonders vorsichtig fahren. Hier kommt es zwischen Oberölsbach und Neumarkt in der Oberpfalz zu Behinderungen durch Personen auf der Fahrbahn. Wir bleiben noch auf der A3 Regensburg in Richtung Passau. Auch zwischen den Anschlussstellen Wörth an der Donau-Wiesent und Wörth an der Donau-Ost kommt es zu Behinderungen wegen einer Baustelle auf der Fahrbahn.
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4: Heute Nacht geht's runter auf 9 Grad. Morgen dann ein Mix aus Sonne und Wolken bei Höchstwerten um die 22 Grad.
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1: Ich bin Christian Lang. Nach dem Drohnenanschlagsversuch auf dem Flughafen Leipzig-Halle droht Russland ein umfassendes neues EU-Sanktionspaket. Laut EU-Außenbeauftragter Kallas soll es rund 1600 weitere Personen und Unternehmen mit Verbindungen zum russischen Militärkomplex treffen. Die Bundesregierung macht Russland für den Anschlagsversuch verantwortlich und hat bereits eigene Strafmaßnahmen angekündigt. Moskau spricht von Beweisfälschung und will Gegenmaßnahmen einleiten. Das Bundeskabinett hat das neue Kita-Gesetz von Familienministerin Karin Prien gebilligt. Dadurch sollen Vierjährige künftig bundesweit einheitlich auf Sprache und Entwicklung getestet werden. Bis 2034 will der Bund dafür 9,25 Milliarden Euro ausgeben. Soita Sovali berichtet.
2: Prien sagt, noch immer entscheidet das Elternhaus viel zu stark darüber, welche Chancen ein Kind später hat. Genau deshalb will sie schon vor der Schule ansetzen. Sozialverbände finden die Pläne natürlich gut. Die Grünen kritisieren allerdings die Finanzierung. Sie rechnen vor, dass der Bund künftig deutlich weniger Geld pro Jahr für frühkindliche Bildung bereitstellt.
1: In den Schutz von Deutschlands kritischer Infrastruktur muss mehr Geld gesteckt werden. Das fordert die deutsche Polizeigewerkschaft nach 2 Angriffen auf Umspannwerke in Brandenburg und Nordrhein-Westfalen. Laut Gewerkschaftschef Taggart fehlt es nicht an technischen Möglichkeiten, sondern an konsequenten Investitionen. Moderne Sensorik und digitale Überwachung würden international bereits erfolgreich genutzt. Rot sind sonst nur die S-Bahnen in der Deutschen Bahn. Auf der Strecke Nürnberg-Ingolstadt fährt derzeit aber eine weitere feuerrote Lok, nämlich der Freccia Rossa, ein italienischer Schnellzug. Das Ganze ist eine Testphase von 300 Tagen. Denn ab Sommer 2027 soll der rote Pfeil, wie der Zug wörtlich übersetzt heißt, Fahrgäste mit bis zu 300 Stundenkilometern direkt von München nach Rom bringen. Eigentlich sollte das Projekt diesen Dezember starten.
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3: Hier die wichtigsten Meldungen von den Straßen bei uns in der Region. Besonders vorsichtig solltest du auf der A3 Regensburg in Richtung Nürnberg fahren. Zwischen den Anschlussstellen Oberülsbach und Neumarkt in der Oberpfalz kommt es zu Behinderungen durch Personen auf der Fahrbahn. Ebenfalls auf der A3 Regensburg in Richtung Passau kommt es zwischen Wörth an der Donau Wiesent und Wörth an der Donau Ost zu Behinderungen.
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3: Hier die wichtigsten Meldungen von den Straßen bei uns in der Region. Besonders vorsichtig solltest du auf der A3 Regensburg in Richtung Nürnberg fahren. Zwischen den Anschlussstellen Oberülsbach und Neumarkt in der Oberpfalz kommt es zu Behinderungen durch Personen auf der Fahrbahn. Ebenfalls auf der A3 Regensburg in Richtung Passau kommt es zwischen Wörth an der Donau Wiesent und Wörth an der Donau

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3: Hier die wichtigsten Meldungen von den Straßen bei uns in der Region. Fahr auf der A3 Regensburg in Richtung Nürnberg besonders vorsichtig. Zwischen Oberölsbach und Neumarkt in der Oberpfalz kommt es zu Behinderungen durch Personen auf der Fahrbahn. Wir bleiben noch auf der A3. Regensburg in Richtung Passau. Auch zwischen den Anschlussstellen Wörth an der Donau-Wiesent und Wörth an der Donau-Ost kommt es zu Behinderungen wegen einer Baustelle auf der Fahrbahn. Weiter geht es mit der A6 Nürnberg in Richtung Pilsen. Hier kommt es zwischen Amberg-West und Amberg-Süd zu Behinderungen wegen einer Baustelle auf der Fahrbahn.
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5: Heute Nacht geht's runter auf 9 Grad. Morgen dann ein Mix aus Sonne und Wolken bei Höchstwerten um die 22 Grad.
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4: Ich bin Christian Lang. Russland muss nach dem Anschlagsversuch mit einer Sprengstoffdrohne auf dem Flughafen Leipzig-Halle mit einem neuen Sanktionspaket der EU rechnen. Die Europäische Union bereitet Strafmaßnahmen gegen 1600 weitere Personen und Unternehmen vor, die Verbindungen zum militärisch-industriellen Komplex Russlands haben. David Riemer berichtet.
5: Dazu gehören unter anderem die Schließung des Generalkonsulats in Bonn und die Ausweisung zahlreicher Diplomaten. Russlands Präsident Putin bezeichnete die Maßnahmen als schweren Fehler und sprach von Beweisfälschung. Außenminister Wadefuhl wies die Vorwürfe zurück. Auch Frankreich und Finnland unterstützen weitere Sanktionen gegen Moskau. Laut Medienberichten haben die Ermittler inzwischen zwei Tatverdächtige im Visier.
4: Nach dem Angriff auf das Stromnetz in Südbrandenburg gehen die Ermittler davon aus, dass auch die Störung an einem Umspannwerk in Bergheim bei Köln auf verfassungsfeindliche Sabotage zurückgeht. Unbekannte haben Kabel über die Oberleitung gebracht und so einen Kurzschluss verursacht. Das sagte Nordrhein-Westfalens Innenminister Herbert Reul. An beiden Orten sind Abschussvorrichtungen und Pyrotechnik gefunden worden. Mit einem neuen Kita-Gesetz will die Bundesregierung die frühkindliche Bildung verbessern. Bei jedem Kind soll spätestens im Alter von 4 Jahren der Sprach- und Entwicklungsstand überprüft werden. Das hat das Kabinett beschlossen. Bei Bedarf werden die Kinder dann gefördert, damit der Start in der Grundschule besser klappt. Der Bundestag muss noch zustimmen. Die Fußballer des FC Bayern haben souverän die zweite Runde im DFB-Pokal erreicht. Der Titelverteidiger gewann sein Erstrundenspiel beim Zweitligisten VfL Osnabrück klar mit 4:1. Nach frühem Rückstand wurden die Münchner ihrer Favoritenrolle gerecht. Die zweite Pokalrunde wird am Samstag ausgelost.
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6: Hier die wichtigsten Meldungen von den Straßen bei uns in der Region. Fahr auf der A3 Regensburg in Richtung Passau vorsichtig. Zwischen Wörth an der Donau, Wiesent und Wörth an der Donau Ost kommt es zu Behinderungen wegen einer Baustelle. Auf der A6 Nürnberg in Richtung Pilsen. Hier kommt es zwischen den Anschlussstellen Amberg West und Amberg Süd zu Behinderungen wegen einer Baustelle. Auf der A93 Regensburg in Richtung Weiden. Hier kommt es zwischen den Anschlussstellen Regensburg Nord und Regenstauf zu Behinderungen wegen einer Nachtbaustelle auf dem linken Fahrstreifen.
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8: Heute Nacht geht's runter auf 9 Grad. Morgen dann ein Mix aus Sonne und Wolken bei Höchstwerten um die 22 Grad.
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2: Das ist aktuell los auf den Straßen bei uns in der Region. Fahr auf der A3 Regensburg in Richtung Passau vorsichtig. Zwischen Wörth an der Donau Wiesent und Wörth an der Donau Ost kommt es zu Verzögerungen wegen einer Baustelle. Auf der A6 Nürnberg in Richtung Pilsen. Hier kommt es zwischen den Anschlussstellen Amberg West und Amberg Süd zu Behinderungen wegen einer Baustelle. Zum Schluss noch zur A93 Regensburg in Richtung Weiden. Hier kommt es zwischen Regensburg Nord und Regenstauf zu Behinderungen wegen einer Nachtbaustelle auf dem linken Fahrstreifen.
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5: Wir schauen mal auf die nächsten Tage und aufs Wochenende. Das wird sonnig und angenehm bei Temperaturen um die 24 bis 26 Grad.
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1: Ich bin Christian Lang. Das Bundeskabinett hat die Einkommensteuerreform der schwarz-roten Koalition beschlossen. Ab 2028 sollen Bürger um rund 10 Milliarden Euro pro Jahr entlastet werden, vor allem kleine und mittlere Einkommen sowie Familien mit Kindern. Der Grundfreibetrag steigt, der Spitzensteuersatz von 42% greift erst ab 70.600 Euro. Laut Finanzminister Klingbeil sollen Familien mit Kindern ab 2028 über 600 Euro im Jahr mehr zur Verfügung haben. Mit bis zu 300 km/h ist aktuell dieser italienische Schnellzug auf der Strecke Nürnberg-Ingolstadt unterwegs. Der Freccia Rossa, der rote Pfeil, wie der Zug wortwörtlich heißt, wird dort momentan getestet. Ab dem nächsten Sommer kommt der Zug dann auf der Strecke von München nach Rom zum Einsatz. Das Projekt hätte eigentlich erst im Dezember starten sollen. Die Vier-Schanzentournee wird in diesem Jahr 75 und für dieses Jubiläum gibt es ab jetzt Tickets für alle 4 Austragungsorte, sowohl bei uns in Bayern als auch in Österreich. Zum ersten Mal überhaupt springen bei der Vier-Schanzentournee auch die weltbesten Frauen um den Titel. Wie immer geht's in Oberstdorf los mit dem Auftaktspringen am 28. Dezember. Der FC Bayern ist souverän in der zweiten Runde im DFB-Pokal. Der Rekordmeister hat sein Erstrundenspiel beim VfL Osnabrück mit 4:1 gewonnen. Nach einem frühen Rückstand wurden die Münchner ihrer Favoritenrolle gerecht. Am Samstag wird die zweite Pokalrunde ausgelost.
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2: Das ist aktuell los auf den Straßen bei uns in der Region. Fahr auf der A3 Regensburg in Richtung Passau vorsichtig. Zwischen Wörth an der Donau Wiesent und Wörth an der Donau Ost kommt es zu Behinderungen wegen einer Baustelle. Wechseln wir zur A6 Nürnberg in Richtung Pilsen. Hier kommt es zwischen Amberg West und Amberg Süd zu Behinderungen wegen einer Baustelle. Wechseln wir zum Schluss noch zur A93 Regensburg in Richtung Weiden. Hier kommt es zwischen Regensburg Nord und Regenstauf zu Behinderungen wegen einer Nachtbaustelle auf dem linken Fahrstreifen.
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3: Wir schauen mal auf die nächsten Tage und aufs Wochenende. Das wird sonnig und angenehm bei Temperaturen um die 24 bis 26 Grad.
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Hier die wichtigsten Meldungen von den Straßen bei uns in der Region. Fahr auf der A3 Regensburg in Richtung Passau vorsichtig. Zwischen den Anschlussstellen Wörth an der Donau Wiesent und Wörth an der Donau Ost kommt es zu Behinderungen wegen einer Baustelle. Wechseln wir zur A6 Nürnberg in Richtung Pilsen. Hier kommt es zwischen Amberg West und Amberg Süd zu Behinderungen wegen einer Baustelle. Weiter geht es mit der A93 Regensburg in Richtung Weiden. Hier kommt es zwischen Regensburg Nord und Regenstauf zu Behinderungen wegen einer Nachtbaustelle auf dem linken Fahrstreifen.

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1: Ich bin Christian Lang. Russland muss nach dem Anschlagsversuch mit einer Sprengstoffdrohne auf dem Flughafen Leipzig-Halle mit einem neuen Sanktionspaket der EU rechnen. Die Europäische Union bereitet Strafmaßnahmen gegen 1600 weitere Personen und Unternehmen vor, die Verbindungen zum militärisch-industriellen Komplex Russlands haben. David Riemer berichtet.
2: Dazu gehören unter anderem die Schließung des Generalkonsulats in Bonn und die Ausweisung zahlreicher Diplomaten. Russlands Präsident Putin bezeichnete die Maßnahmen als schweren Fehler und sprach von Beweisfälschung. Außenminister Wadefuhl wies die Vorwürfe zurück. Auch Frankreich und Finnland unterstützen weitere Sanktionen gegen Moskau. Laut Medienberichten haben die Ermittler inzwischen zwei Tatverdächtige im Visier.
1: Nach dem Angriff auf das Stromnetz in Südbrandenburg gehen die Ermittler und auch NRW-Innenminister Herbert Reul davon aus, dass auch die Störung an einem Umspannwerk in Bergheim bei Köln auf verfassungsfeindliche Sabotage zurückgeht. An beiden Orten sind Abschussvorrichtungen und Pyrotechnik gefunden worden. Reul sagte am Abend im ZDF,
3: na, mittlerweile sind wir relativ sicher, dass es viele Parallelen gibt. Zum Beispiel die Abschussvorrichtungen, die wir gesehen haben, die ja wahrscheinlich dazu geführt haben, dass man die Kabel über das Überspannungsnetz geschickt hat, ist so ähnlich gelaufen. Also es spricht vieles dafür, dass es kein Zufall ist, dass beide Ereignisse an diesen Tagen stattfinden.
1: In Abensberg herrscht ab heute wieder Ausnahmezustand. Der Gillermoos geht los, Deutschlands ältester Jahrmarkt. 5 Tage lang feiern die Niederbayern, viele von ihnen nehmen extra Urlaub. Sie haben die Wahl zwischen einigen Bierzelten. Dazu ist die Verkaufsduld sehr beliebt. Eines der Highlights ist natürlich der politische Gillermoos am Montag, wenn die Parteien wieder zeitgleich ihre Politprominenz ans Rednerpult schicken. Der FC Bayern ist souverän in der zweiten Runde im DFB-Pokal. Der Rekordmeister hat sein Erstrundenspiel beim VfL Osnabrück mit 4:1 gewonnen. Nach einem frühen Rückstand wurden die Münchner ihrer Favoritenrolle gerecht. Am Samstag wird die zweite Pokalrunde ausgelost.
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4: Hier die aktuellen Meldungen von den Straßen bei uns in der Region. Fahr auf der A3 Regensburg in Richtung Passau vorsichtig. Zwischen den Anschlussstellen Wörth an der Donau Wiesent und Wörth an der Donau Ost kommt es zu Verzögerungen wegen einer Baustelle. Weiter geht es mit der A93 Regensburg in Richtung Weiden. Hier kommt es zwischen Regensburg Nord und Regenstauf zu Behinderungen wegen einer Nachtbaustelle auf dem linken Fahrstreifen.
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5: Der heutige Donnerstag hat alles mit dabei, Sonne, Wolken und auch vielleicht ein bisschen Regen. Höchstwerte bei 22 Grad.
6: 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Punkt. 1 Uhr.
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0: hier die aktuellen Meldungen von den Straßen bei uns in der Region. Fahr auf der A3 Regensburg in Richtung Passau vorsichtig. Zwischen den Anschlussstellen Wörth an der Donau-Wiesent und Wörth an der Donau-Ost kommt es zu Behinderungen wegen einer Baustelle. Wechseln wir zur A93 Regensburg in Richtung Weiden. Hier kommt es zwischen Regensburg-Nord und Regenstauf zu Behinderungen wegen einer Nachtbaustelle auf dem linken Fahrstreifen.
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1: Ich bin Christian Lang. Das Bundeskabinett hat die Einkommensteuerreform der schwarz-roten Koalition beschlossen. Ab 2028 sollen Bürger um rund 10 Milliarden Euro pro Jahr entlastet werden, vor allem kleine und mittlere Einkommen sowie Familien mit Kindern. Der Grundfreibetrag steigt, der Spitzensteuersatz von 42% greift erst ab 70.600 Euro. Laut Finanzminister Klingbeil sollen Familien mit Kindern ab 2028 über 600 Euro im Jahr mehr zur Verfügung haben. Mit einem neuen Kita-Gesetz will die Bundesregierung die frühkindliche Bildung verbessern. Bei jedem Kind soll spätestens im Alter von 4 Jahren der Sprach- und Entwicklungsstand überprüft werden. Das hat das Kabinett beschlossen. Bei Bedarf werden die Kinder dann gefördert, damit der Start in der Grundschule besser klappt. Der Bundestag muss noch zustimmen. Die Vier-Schanzentournee wird in diesem Jahr 75 und für dieses Jubiläum gibt es ab jetzt Tickets für alle 4 Austragungsorte, sowohl bei uns in Bayern als auch in Österreich. Zum ersten Mal überhaupt springen bei der Vier-Schanzentournee auch die weltbesten Frauen um den Titel. Wie immer geht's in Oberstdorf los mit dem Auftaktspringen am 28. Dezember. Die Fußballer des FC Bayern haben ihre Aufgabe in der ersten Runde des DFB-Pokals souverän gelöst. Der Titelverteidiger aus München gewann beim Zweitligisten VfL Osnabrück mit 4:1. Moritz Einzel berichtet.
2: Den besseren Start in dieses Spiel erwischte Osnabrück. Meißner zog einfach mal aus rund 30 Metern ab und traf in den Winkel. Da konnte Obig im Bayern-Tor nur hinterher gucken. Die Bayern ließen sich aber nicht beirren. Kane traf zum Ausgleich. Bischoff brachte die Bayern in Führung. Nach der Pause Olisse mit der Entscheidung und nochmal Kane per Elfmeter besorgte den 4:1 Endstand. Der FC Bayern in der zweiten Pokalrunde. Osnabrück ist raus nach respektabler Leistung.
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3: Hier die wichtigsten Meldungen von den Straßen bei uns in der Region. Fahr auf der A3 Passau in Richtung Regensburg vorsichtig. Zwischen Wörth an der Donau, Wiesent und Rosenhof kommt es zu Verzögerungen wegen einer Baustelle. Auf der A93 Regensburg in Richtung Weiden. Hier kommt es zwischen den Anschlussstellen Regensburg Nord und Regenstauf zu Behinderungen wegen einer Nachtbaustelle auf dem linken Fahrstreifen.
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4: Der heutige Donnerstag hat alles mit dabei: Sonne, Wolken und auch vielleicht ein bisschen Regen. Höchstwerte bei 22 Grad.
0: 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Punkt. 2 Uhr. 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